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1: 1979. Robert Hazard, ein junger Songwriter und Sänger, schreibt an seinem ersten Album. Ein Song davon ist dieser. Die Geschichte eines Mannes mit vielen Frauen an seiner Seite, die Spaß haben. Doch die Nummer wird kein großer Erfolg. Bis Cyndi Lauper sie hört. Das wird ein Hit, meint sie. Aber nur, wenn eine Frau diesen Song singt. Also kauft sie Robert Hazard den Song ab, schreibt ihn um und macht daraus einen Welthit. Heute ist Girls Just Wanna Have Fun der Song der 80er Jahre und ist ein Teil von bestem Rock und Pop.
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1: Im Studio von Riebesel Freundlieb. Schönen guten Morgen. Spanien hat seine Weltmeister nochmal richtig abgefeiert. In Madrid gab es eine große Party. Die Spieler sind mit einem offenen Bus durch die Innenstadt gerollt. 2 Millionen Fans feierten ihre Helden entlang der Strecke. Zuvor gab es noch einen Empfang bei König Felipe und Ministerpräsident Sanchez. Die Deutsche Bahn will das Trinken von Alkohol an allen deutschen Bahnhöfen verbieten. Das hat Bahnchefin Paller in der Bild angekündigt. Ab spätestens Mitte Oktober soll es demnach soweit sein. Wer dann auf Bahnsteigen oder in den Hallen trinkt, muss mit einem Platzverweis rechnen. In Restaurants oder Bars am Bahnhof bleibt es aber erlaubt. Deutschen Ermittlern ist zusammen mit US-Behörden ein Schlag gegen Phishing-Betrüger gelungen. Der Kopf hinter der Gruppierung Kratos wurde festgenommen und hunderte Server wurden lahmgelegt. Kratos hatte ein System an andere Cyberkriminelle vermietet, um Phishing-Websites zu erstellen und Daten abzugreifen. Die englische Fußballlegende Kevin Keegan ist tot. Der ehemalige HSV-Spieler starb im Alter von 75 Jahren. Anfang des Jahres hatte er seine Krebserkrankung öffentlich gemacht. Keegan gehörte in den 70ern zu den besten Fußballern der Welt. Später war er noch englischer Nationalcoach.
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1: Es ist 1993. Ein junges Mädchen läuft über die Straße in ein Treppenhaus. Sie möchte ihren Freund abholen. Die beiden wollen auf eine Party. Sie klopft an die Tür, aber niemand öffnet. Sie klopft lauter und lauter, aber es passiert nichts. Das Mädchen kann die Tür schließlich aufdrücken und gelangt in die Wohnung. Als sie im Schlafzimmer ankommt, findet sie ihren toten Freund, gestorben an einer Überdosis. Sie schreibt einen Song. Ich werde dich nicht vergessen, mein Freund, und halte deinen letzten Kuss in Ehren. Pink, Who Knew?
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1: Im Studio von Riebesel Freundlieb. Schönen guten Morgen. Rodri und Cucurea tanzen, Lamine Yamal rappt. Vor rund 2 Millionen Fans haben Spaniens Fußballweltmeister in Madrid ihren Titel gefeiert. Die Spieler sind mit einem offenen Bus durch die Hauptstadt gefahren und haben den goldenen WM-Pokal präsentiert. Zuvor stand noch ein Höflichkeitsbesuch beim König an. Mit der Bierflasche am Bahnhof, das soll bald der Vergangenheit angehören. Wie die Bild berichtet, plant Bahnchefin Palla ein Alkoholverbot an allen 5400 Bahnhöfen in Deutschland. Und zwar ab spätestens Mitte Oktober. Ziel ist, die Bahnhöfe sicherer und sauberer zu machen. Gemeinsam mit Behörden aus den USA hat das BKA internationale Phishing-Betrüger lahmgelegt. Die Gruppe Kratos hatte ein System an andere Cyberkriminelle verkauft, mit dem sie täuschend echt aussehende Microsoft-Webseiten zum Datenklau erstellen konnten. Über 1800 Kriminelle sollen damit gearbeitet haben. In Deutschland gibt's so viele Störche wie noch nie. Der NABU hat mehr als 15.000 Brutpaare gezählt. Vor ein paar Jahrzehnten waren die Tiere in vielen Regionen fast verschwunden. Dank Schutzmaßnahmen haben sie sich jetzt wieder stark erholt. Besonders viele Weißstörche gibt es in Niedersachsen.
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1: Im Studio von Riebe sei freundlich. Schönen guten Morgen. Rodri und Cucurea tanzen, Lamine Yamal rappt. Vor rund 2 Millionen Fans haben Spaniens Fußballweltmeister in Madrid ihren Titel gefeiert. Die Spieler sind mit einem offenen Bus durch die Hauptstadt gefahren und haben den goldenen WM-Pokal präsentiert. Zuvor stand noch ein Höflichkeitsbesuch beim König an. Mit der Bierflasche am Bahnhof, das soll bald der Vergangenheit angehören. Wie die Bild berichtet, plant Bahnchefin Paller ein Alkoholverbot an allen 5400 Bahnhöfen in Deutschland. Und zwar ab spätestens Mitte Oktober. Ziel ist, die Bahnhöfe sicherer und sauberer zu machen. Gemeinsam mit Behörden aus den USA hat das BKA internationale Phishing-Betrüger lahmgelegt. Die Gruppe Kratos hatte ein System an andere Cyberkriminelle verkauft, mit dem sie täuschend echt aussehende Microsoft-Webseiten zum Datenklau erstellen konnten. Über 1800 Kriminelle sollen damit gearbeitet haben. In Deutschland gibt's so viele Störche wie noch nie. Der NABU hat mehr als 15.000 Brutpaare gezählt. Vor ein paar Jahrzehnten waren die Tiere in vielen Regionen fast verschwunden. Dank Schutzmaßnahmen haben sie sich jetzt wieder stark erholt. Besonders viele Weißstörche gibt es in Niedersachsen.
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2: Der Dienstagmorgen. Schön, dass ihr zu dieser unchristlichen Zeit schon eingeschaltet
3: habt.
2: Wir
3: freuen uns. Guten Morgen.
2: Nicole und Nikolaus hier. Wir spielen die meisten 80er. Los geht's mit Survivor.

0: Versprochen, zum allerletzten Mal, wir müssen noch mal kurz über das WM-Finale reden.
1: Okay.
0: Aber wir reden nicht über Fußball. Wir reden über Robbie Williams.
1: Klar.
0: Über diese Eröffnungsshow und was er da anhatte.
1: Ich fand es gut. Ich meine, was soll er sonst anziehen für so eine Eröffnungsshow?
0: Okay. Ein Jogginganzug von Adidas ist per se nicht schlecht beim Fußball. Aber hellblau glitzernd.
1: Du kennst doch unseren Robbie.
0: Ja, genau. 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

0: Und ich kann mir nicht helfen. Seit ich es einmal gehört habe, höre ich es immer wieder. Hier beim Einstieg von den Boomtown Rats, I Don't Like Mondays. Ist doch asiatisch.
1: Hey, du hast recht, jetzt kann man es nicht mehr überhören.
0: Es ist wie ein Song über China.

0: 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Kennst du die Geschichte hinter diesem Song? Es ist Mitte der 70er Jahre. Für den 20-jährigen Marian Gold sind die Zeiten hart. Die Bundeswehr hat ihn rausgeschmissen und zeitweise lebt er in Berlin auf der Straße. Sein großer Traum, irgendwann mal wie David Bowie Musik zu machen. Let's dance. Er experimentiert und schreibt seine ersten eigenen Songs. Winter City Side, crystal bits of snowflakes all around my head and in the wind. Einige Jahre später, Marian Gold bekommt mit Alphaville einen Plattenvertrag. Big in Japan hat er schon fast vergessen. Diesen Song will er nicht auf dem ersten Album haben. Doch seine Bandkollegen sind anderer Meinung und überreden Marian. Heute, 40 Jahre später, gehört Big in Japan zu bestem Rock und Pop.
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1: Die Deutsche Bahn will das Trinken von Alkohol an allen deutschen Bahnhöfen verbieten. Mal schauen, was draus wird. Eins unserer Themen jetzt. Es ist Dienstagmorgen, 5.30 Uhr.
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1: Mit Lisa Schwarzkopf.
2: Schönen guten Morgen. Spanien hat seine Weltmeister nochmal richtig abgefeiert. In Madrid gab's eine große Party. Die Spieler sind mit einem offenen Bus durch die Innenstadt gerollt. 2 Millionen Fans feierten ihre Helden entlang der Strecke. Zuvor gab's noch einen Empfang bei König Felipe und Ministerpräsident Sanchez. Die Bundesbürger haben im vergangenen Jahr mehr verdient als im Jahr davor. Das zeigt eine Auswertung der Bundesarbeitsagentur. Baden-Württemberg liegt beim sogenannten Mediangehalt auf Platz 2 hinter Hamburg. Vollzeitbeschäftigte verdienten hier im Mittel 4.546 Euro im Monat. Die Deutsche Bahn will das Trinken von Alkohol an allen deutschen Bahnhöfen verbieten. Das hat Bahnchefin Paller in der Bild angekündigt. Ab spätestens Mitte Oktober soll es demnach soweit sein. Wer dann auf Bahnsteigen oder in den Hallen trinkt, muss mit einem Platzverweis rechnen. Eklat beim Gedenken an das Stauffenberg-Attentat auf Adolf Hitler in Berlin. Ein Großneffe des NS-Widerstandskämpfers Dietrich Bonhoeffer wollte dort einen AfD-Kranz entfernen. Dabei kam es zu einem Handgemenge, der Kranz wurde beschädigt.
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1: Das Wetter für uns in Baden-Württemberg. Ja, wir starten wieder frisch in den Tag. Dazu gibt es dann später einige Wolken, aber trotzdem viel Sonne und zwischen 20 bis 26 Grad dann tagsüber.
3: Ganz schneller Blick auf die Straßen, 5.33 Uhr, die neue 107.7 Verkehrsservice. Reifenteile auf der A6 plus kaputter LKW. Vorsichtig zwischen Bad Rappenau und Sinsheim-Steinsfurt. Und auf der B312 Unfallaufnahme am Grenzwald zwischen Zwiefalten und Reutlingen. Staus und Blitzer immer kostenlos 0800 24 7 107.7.
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3: Starke Woche noch bis zum Sommerferien in Baden-Württemberg. Hanna ist schon im Sommerurlaub. Hier sind Nicole und Nikolaus.
1: Morgen.
3: Wir spielen die meisten 80er für euch. Los geht's mit Starship.
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0: Kennst du die Serie New Girl?
1: Ja, liebe ich.
0: Heieiei, das war ja voller Enthusiasmus. Ich liebe die Serie auch. Ja. Da gibt's den Charakter Schmiddy.
1: Ja, ja.
0: Der war richtig dick als Kind und da singt er immer We Built This Schmiddy on Chocolate Road. Eigentlich voll böse, aber auch eine süße Serie auf jeden Fall. 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Guten Morgen.
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0: mein Auto ist gestern nach 3 Wochen aus der Werkstatt gekommen.
1: Oh, das ist aber lang.
0: Das ist lang. Das einzig Gute ist, da ist noch richtig billiger Sprit drin.
1: Oh.
0: Da ist noch der alte Sprit drin. Dreivierteltank ist noch voll.
1: Oh, was für eine, das ist wie wenn man 5 Euro in der Tasche noch findet richtig, irgendwo.
0: Ich fahre im absoluten Eco-Modus jetzt nur noch. Wirklich, da wird kein Tropfen verschwendet von. Hier ist die neue 107.7. Ärgert euch nicht an der Tankstelle. Freut euch über die gute Musik, die aus dem Autoradio kommt. So.

0: jetzt was? Ich glaube, das soll ich eigentlich nicht erzählen, aber um 10 vor 6, scheiß drauf.
1: Ja, jetzt musst du.
0: Das war ein Green Day bei der 977. Und als ich Green Day-Fan war, ging es gerade los mit Internet und mit Foren und so. Und überall hatte ich das Passwort Green Day. Also wirklich überall.
1: Aber noch mit der Zahl oder ohne?
0: Natürlich mit meinem Geburtsjahr. 1895, falls ihr euch fragt. 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

Es ist kurz vor sechs. Kurz vor sechs. Hier ist die neue 107.7 mit dem epischen guten Morgen Rocksong.

0: gab es diesen Sommer richtig viel Eiskaffee selbst. Morgens schon ansetzen, im Kühlschrank während der Arbeit und zum Feierabend.
1: Dann schon Nachmittag.
0: Die neue 107.7. Lasst euch den Kaffee schmecken.
1: Guten Morgen.
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9: An deutschen Bahnhöfen soll Alkohol verboten werden. Unser Topthema jetzt. Es ist Dienstagmorgen, 6 Uhr.
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9: Mit Stefanie Häuslein.
10: Guten Morgen. Die Deutsche Bahn macht alle Bahnhöfe in Deutschland alkoholfrei. Auf Bahnsteigen und in Bahnhofshallen außerhalb der Bahnhofsgastronomie wird das Trinken von Alkohol demnächst verboten. Genug ist genug, hat Bahnchefin Evelyn Paller der Bild erklärt. Wir wollen mehr Ordnung und Sicherheit in unseren Bahnhöfen und unseren Zügen. Flächendeckend ausgerollt wird das Ganze bis Mitte Oktober, kontrolliert von DB-Mitarbeitern und Bundespolizei. Knapp die Hälfte der bisher bewilligten E-Auto-Förderanträge ist an Haushalte mit einem Jahreseinkommen von unter 45.000 Euro gegangen. Das hat die Bundesregierung erklärt. Die Linke schlägt jetzt Nachbesserungen bei der Förderung vor. Jan-Henne Reitze berichtet.
11: Ja, die soziale Staffelung bei der Förderung greift teilweise. Auch Menschen, die eher weniger verdienen, nutzen die Prämie, heißt es aus der Linksfraktion. Dennoch könnten sich viele Menschen mit geringem Einkommen trotz Prämie kein neues Elektroauto leisten. Deshalb müsse ab spätestens kommenden Jahr auch der Kauf gebrauchter E-Autos gefördert werden. Nach dem aktuellen Modell gibt es für ein neues E-Auto bis zu 6.000 Euro vom Staat dazu. Wie viel genau, richtet sich nach dem Einkommen und ob jemand Kinder hat.
10: Und jetzt weitere Meldungen in Kürze. Der neue Premier Andy Burnham will Großbritannien umkrempeln. Der Sozialdemokrat hat die größten Veränderungen der letzten 40 Jahre angekündigt und spricht von einem Wendepunkt. Als erstes werde er eine Anweisung erteilen, um die Obdachlosigkeit zu beenden. In Berlin ist ein Gedenkmoment an das Stauffenberg-Attentat auf Hitler eskaliert. Ein Großneffe des NS-Widerstandskämpfers Dietrich Bonhoeffer wollte dort einen AfD-Kranz entfernen. Dabei kam es zu einem Handgemenge. Und Spanien hat seine Weltmeister nochmal richtig gefeiert mit einer Riesenparty in Madrid. Die Spieler sind mit einem offenen Bus durch die Innenstadt gerollt, vorbei an 2 Millionen Fans. Zuvor war ein Empfang bei König Felipe und Ministerpräsident Sanchez.
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9: Das Wetter für uns in Baden-Württemberg. Ja, wir starten erstmal frisch in den Tag. Aktuell nur 9 Grad in Esslingen. 11 sind es in Lahr im Schwarzwald und 12 in Karlsruhe. Aber die Sonne, die zeigt sich schon und die bleibt heute auch wieder da. Dazu paar Wolken und 20 bis 26 Grad. 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
0: 3:06, die neue 107.7 Verkehrsservice. Ein Besen liegt auf der A6. Vorsichtig zwischen Neunstein und Kupferzell. Linke Spur, ein Besen auf der Autobahn. Ansonsten nix los. Staus und Blitzer immer kostenlos. 0800 24 7 107 7. Kommt Geduld.
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0: Zeit für einen Schichtwechsel. Guten Morgen an alle, die anfangen. Gute Nacht. an alle, die Feierabend haben.
9: Wir spielen euch die meisten 80er, jetzt von Billy Idol.
0: Guten Morgen.
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0: Und ganz vielleicht hab selbst ich heute Morgen kurz die Sitzheizung angehabt im Auto.
1: Hast du wirklich?
0: Ich hatte das Fenster einen Spalt offen über Nacht und dadurch, es war so, es war zapfig. Anders kann ich es nicht sagen. Die neue 107.7, die Sonne kommt und damit auch wieder über 20 Grad.

0: Das ist genau meine Mucke.
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0: Viertel nach sechs gleich Baden-Württembergs rockigste Morning Show hier mit Nicole und Nikolaus.
1: Morgen.
0: Es ist 8 Tage vor den Sommerferien und ich sag mal knapp 30 Sekunden vor dem nächsten passenden Rocksong.
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0: Denkt mal an den Sommer eures Lebens. Die erste Freundin, das erste Mal ohne Eltern in den Urlaub fahren.
1: Ja, vielleicht war der Sommer eures Lebens ja auch erst letztes Jahr.
0: Völlig richtig, ganz egal, wichtig ist, welcher Song schießt euch sofort in den Kopf. Ich zum Beispiel, ich erinnere mich ganz genau an den Sommer in Frankreich und ich habe auf der Autofahrt dorthin erst diesen Song für mich entdeckt. The Police. Ich hatte irgendwann Roxanne-Verbot, weil ich immer wieder dieses Roxanne durch die Gegend gebrüllt habe. Geiler Song.
1: Bei Klaus aus Renningen im Kreis Böblingen, da darf es auch gerne mal eine Spur härter sein.
3: Also ich bin mit AC/DC unterwegs und auf dem Weg in Urlaub ist es Highway to Hell.
0: Und ich habe sofort gedacht, boah, das ist aber kein gutes Omen. Also weißt du, ein Höllenritt, wenn die Urlaubsfahrt schon ein Highway to Hell ist? Ja, zum Glück denkt er da überhaupt auch nicht dran.
3: Weil im Sommerurlaub, Highway to Hell, geht in die Wärme im Normalfall. Und geil. Es ist einfach ein geiles Lied.
0: Ohne Frage, Klaus, mega.
1: Ja, auf jeden Fall. Welchen Song macht ihr an, wenn ihr in den Urlaub fahrt? Oder welcher löst bei euch so direkt so ein Gefühl von Fernweh aus? Tragt euch ein auf unsere Website, die neue 107.7.de.
0: Und schaltet dann unbedingt am Freitag ein, weil da spielen wir ab 8 Uhr eine Stunde lang nur eure Lieblings-Sommer-Rock-Songs. Die neue 107.7, das ist bester Rock und Pop von Ultravox. Habt einen schönen Dienstag.
1: Morgen.

0: Nickelback bei der 977. Und ich sag mal, Nickelback, wir lieben sie ja, aber sie haben jetzt nicht den besten Ruf als Hardrocker. Nee. Sie haben eher den Ruf, so ein bisschen zu eingängig, zu poppige Rockmusik zu machen. Und an dem Image, da wird sich was verändern.
1: Oh ja.
0: Sie haben eine neue Single draußen, Rattle the Cage. Böse Zungen würden sagen, 1:1 Metallica.
1: Aber also
0: was
1: geil.
0: Eine geile Nummer. Everything Under the Sun, ihr neues Album, kommt Ende Oktober. Und vielleicht hören wir dann noch mehr Nickelback hier, wer weiß.

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Kennst du die Geschichte hinter diesem Song? Es ist 1994. Bond-Produzent Albert Broccoli ist unter Druck. Die James-Bond-Reihe steht vor einem kompletten Neuanfang. Das erste Mal wird Pierce Brosnan in die Rolle des Agenten schlüpfen. Und für das Intro fehlen noch die Sänger. Bisher gibt es nur eine grobe Version von GoldenEye von Songwriter Bono von U2. Der Wunschkandidat der Bond-Produzenten für den Song? Die Rolling Stones. Doch die haben keine Lust darauf. Also klingelt das Telefon bei Tina Turner. GoldenEye ist für sie einer der größten Erfolge ihrer Karriere und gehört heute fest zu bestem Rock und Pop. 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
1: Mit einem Alkoholverbot sollen die Bahnhöfe bei uns in Deutschland sicherer werden. Unser Top-Thema jetzt. Es ist Dienstagmorgen, 6.30 Uhr.
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1: Mit Stefanie Häuslein.
2: Guten Morgen. Die Deutsche Bahn plant ein Alkoholverbot an allen 5.400 Bahnhöfen in Deutschland. Bundesweit sollen Bier, Wein, Schnaps und Co. auf Bahnsteigen und in Bahnhofshallen untersagt sein. Flächendeckend umgesetzt wird das bis Mitte Oktober. Tine Klimach berichtet für uns aus Berlin.
3: Bisher gilt ein Alkoholverbot vor allem an großen deutschen Bahnhöfen wie Frankfurt, Hamburg oder Köln. Bald soll es dann überall gelten, außer in der Gastronomie am Bahnhof. Die Bahn verspricht sich davon mehr Sicherheit und weniger Streitigkeiten. Entsprechende Erfahrungen hat sie unter anderem am Hauptbahnhof Hamburg gemacht. Nachdem Alkohol dort verboten war, ging die Zahl der Auseinandersetzungen spürbar zurück. Das Sicherheitsgefühl für Reisende habe sich verbessert, hieß es, und es gab weniger zu reinigen.
2: Der neue Premier Andy Burnham krempelt Großbritannien um. Der Sozialdemokrat hat die größten Veränderungen der letzten 40 Jahre angekündigt. Als erstes werde er eine Anweisung erteilen, um die Obdachlosigkeit zu beenden, sagte Burnham. Direkt nach seiner Ernennung hatte er Ministerposten neu besetzt gestern. Mehrere Vertraute seines Vorgängers und Parteikollegen Starmer müssen gehen. Dafür wird Ex-Parteichef Miliband überraschend Außenminister. Und jetzt weitere Meldungen in Kürze. Knapp die Hälfte der bisher bewilligten E-Auto-Förderanträge ist an Haushalte mit einem Jahreseinkommen unter 45.000 Euro gegangen. Das hat die Bundesregierung erklärt. Die Linke schlägt jetzt vor, auch den Kauf gebrauchter E-Autos zu fördern. In Berlin ist ein Gedenkmoment an das Stauffenberg-Attentat auf Hitler eskaliert. Ein Großneffe des NS-Widerstandskämpfers Dietrich Bonhoeffer wollte dort einen AfD-Kranz entfernen. Dabei kam es zu einem Handgemenge. Und Spanien hat seine Weltmeistermannschaft nochmal richtig gefeiert mit einer Riesenparty in Madrid. Die Spieler sind mit einem offenen Bus durch die Innenstadt gerollt, vorbei an 2 Millionen Fans. Zuvor war ein Empfang bei König Felipe und Ministerpräsident Sanchez.
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1: Das Wetter für uns in Baden-Württemberg. Ja, tagsüber heute und auch die nächsten Tage immer so etwas über 20 Grad mit viel Sonne und ein paar Wolken. Nachts kühlt es aber ordentlich ab, deswegen aktuell 9 Grad noch in Albstadt im Zollernalbkreis, auch in Heidenheim 9 Grad und 11 in Gerlingen im Kreis Vicksburg. 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
4: 6.32 Uhr ist es. Die neue 107.7 Verkehrsservice auf der A6. Vorsichtig zwischen dem Mannheimer Kreuz und dem Firnheimer Kreuz. Ungesicherter Unfall auf der rechten Spur. Und Metallteile aktuell auf der A7 zwischen Ellwangen und der Raststätte Ellwanger Berge Ost. Linke Spur betroffen in Fahrtrichtung Würzburg. Kommt gut und sicher ins Geschäft. Eure Staus, eure Blitzer. Immer kostenlos. 0800 24 7 107.7. 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
4: Good morning, es ist kurz nach 6:30.
1: Morgen.
4: Ich habe eine Mission heute in dieser Kategorie. dass euch beim Tanken die schlechte Laune vergeht. Ich weiß, das ist schwer bei den Preisen, aber zumindest kann ich euch versprechen, dass ihr beim nächsten Mal tanken einfach nur an folgende Info denken werdet. Wer von euch kann mir denn sagen, was im Sommer jetzt beim Tanken ganz anders ist als im Winter? Im Sommer, kommt das Benzin viel schneller aus den Zapfsäulen geschossen. B, wir tanken im Sommer anderes Benzin als im Winter. Oder C, im Sommer passt mehr Benzin in unseren Tank.
1: 0800 24 700 77. Ihr könnt gerne jetzt mitraten. Für die richtige Antwort gibt's wie immer eine unverkäufliche, die neue 177 Klugscheißertasse.
4: Und über Ausschlussverfahren ist ja auch möglich, weil es echt, also heute sind Experten gefragt. Wer kann erst sich und dann mir am besten erklären, was passiert im Sommer an der Tanke? A, da kommt das Benzin schneller aus den Zapfsäulen. B, wir tanken ganz anderes Benzin.

0: Sag mir noch einen Song wie Don't Stop Believing, den du auf Hochzeiten hörst, auf Beerdigungen.
1: Und der immer funktioniert, oder?
0: Auf Einschub einfach immer. Mhm. Nach einem Fußballspiel.
1: Ja, es ist geil.
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0: Nach 3 Wochen ist gestern mein Auto wieder aus der Werkstatt gekommen. Mhm. Weißt du, was das Tolle ist? Da ist noch der alte billige Sprit drin. Es ist 7:15.
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0: So spritsparend bin ich noch nie gefahren wie heute Morgen, ehrlich, ey. Aber weil euch beim Tanken das Lachen bestimmt vergangen ist heute früh, sorge ich jetzt dafür, dass ihr wenigstens wisst, was jetzt gerade im Sommer Besonderes an der Tanke passiert. Im Sommer: A. Kommt das Benzin schneller aus den Zapfsäulen geschossen? B. Im Sommer tanken wir ganz anderes Benzin, als wir im Winter tanken? Oder C. Im Sommer passt mehr Benzin in unseren Tank als im Winter?
2: 0800 24 700 77. Nicole und Nikolaus hier. Wen haben wir denn dran? Guten Morgen.
3: Guten Morgen, hier ist die Alexandra aus Gerstetten.
2: Morgen, Alexandra.
0: Aus Gerstetten, Alexandra. Grüße in den Kreis Heidenheim ist es, ne?
3: Richtig, genau.
0: Das heißt, bei euch fühlt es sich heute Morgen auch eher nach Winter als nach Sommer an,
3: wahrscheinlich. Ach, geht. Gestern war es kühler.
0: Sehr schön, sehr schön. Aber du weißt ganz genau, was an den Tankstellen gerade passiert. Schieß los.
3: Also ich vermute, dass es die Antwort A ist, weil es eben wärmer ist, das Benzin sich ausdehnt und vielleicht deswegen dann eben mehr Druck drauf ist und deswegen eben schneller rauskommt.
0: Wir haben jetzt hier einen ganz besonderen Fall.
2: Okay.
0: Einen wirklich ganz besonderen Fall. Weil das ist nicht meine Antwort. Aber das stimmt zum Teil. Ich weiß jetzt gar nicht, wie ich damit... Also weißt du was? Die Klugscheißertasse ist dir auf jeden Fall sicher. Ich sag dir kurz, was ich weiß, okay?
3: Okay.
0: Das ist völlig richtig. Allerdings macht's an der Zapfsäule keinen Unterschied, weil dieses System wohl immer für die gleiche Fließgeschwindigkeit sorgt. Das heißt, Du hast prinzipiell recht, aber es ist de facto so, dass wir anderes Benzin tanken als im Winter, weil die Zusammensetzung an die Temperatur, an die Außentemperatur angepasst wird.
3: Okay.
0: Das heißt, vielleicht habe ich mich ein bisschen verrannt bei meinen falschen Antworten. Es ist auch nicht so leicht, immer falsche Antworten rauszufinden, aber ich habe es gleich kontrolliert und habe gedacht, okay, das stimmt zu einem Prozentteil. Deswegen, du kriegst den Henkel der Klugscheißer. Nein, Spaß, Alexandra. Tasse geht natürlich in Kreis Heidenheim zu dir.
3: Ja, super, vielen Dank. Let's go!

Es ist kurz vor sieben. Hier ist die neue 107.7 mit dem epischen guten Morgen Rocksong.

0: Und du hast Hannah ja wirklich, also besser könntest du sie nicht vertreten, weil du trinkst auch Tee morgens.
1: Ja,
0: ist
1: ja.
0: Ist das euer Ernst? Wie überlebt ihr überhaupt?
1: Ja,
0: das ist
1: einfach gut schlafen.
0: 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Ja, würde ich auch gern mal wieder. Schönen Mittwoch. Es ist Dienstag. So viel zu dem Thema Kaffee und Tee macht wach. Hallöchen.
1: Kommt gut in den Tag.
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1: Am Wochenende noch ein Wegbierchen auf dem Weg ins Stadion, ein Sektchen, wenn es zum Flughafen geht, soll es in Zukunft nicht mehr geben.
0: Ich habe auch gleich an die Situation im Fußballstadion gedacht.
1: Ja, an Bahnhöfen soll Alkohol verboten werden. Unser Top-Thema jetzt. Es ist Dienstagmorgen, 7 Uhr.
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1: Mit Stefanie Häuslein.
12: Guten Morgen. Die Bahnhöfe in Deutschland werden alkoholfrei. Die Bahn will das Trinken am Gleis und in den Hallen außerhalb der Kneipen verbieten. Das gilt ab Mitte Oktober und wird kontrolliert von Mitarbeitern und der Bundespolizei. Wir wollen mehr Ordnung und Sicherheit, hat Bahnchefin Palla der Bild erklärt. Modellstadt war Hamburg. Mit dem Alkoholverbot dort gibt es weniger Streit, weniger zu reinigen und das Sicherheitsgefühl ist gestiegen. Alles neu in Großbritannien. Der neue Premierminister Andy Burnham hat direkt nach seiner Ernennung Ministerposten neu besetzt. Unter anderem wird Ex-Parteichef Miliband überraschend Außenminister. Was der Chef der Labour-Partei noch vorhat, berichtet die neue 107.7-Korrespondent Philipp Detlefs aus London.
13: Burnham versprach, die soziale Krise im Land anzugehen. Als erste große Aufgabe will er die Wohnungslosigkeit beenden. Außerdem kündigte er schnelle Hilfe gegen die hohen Lebenshaltungskosten an. Denkbar sind niedrigere Bustarife und Entlastungen bei den Energiepreisen. Wirtschaftspolitisch verspricht der neue Premier weniger Zentralismus und Privatisierung, dafür mehr regionale Machtverteilung. Dabei will er die Schuldenregeln einhalten und vorhandene Ausgaben neu gewichten. Auch bei der Öl- und Gasförderung ist ein Kurswechsel geplant.
12: Und jetzt weitere Meldungen in Kürze. US-Präsident Trump hat neue Zusatzzölle von 50% auf viele Produkte aus Kanada angekündigt. Betroffen ist eine breite Güterpalette von Zement über Wein bis zu Hockeyschlägern. Zur Begründung heißt es, Kanada diskriminiere verschiedene US-Produkte. Immer mehr Menschen in Deutschland erschleichen sich mit gefälschten Zeugnissen einen Angelschein. Laut Fischereiverband ist es ein Fall pro Woche. Wer angeln will, muss eigentlich eine Ausbildung mit Prüfung absolvieren. Das soll Fische und Gewässer schützen. Spanien hat seine Weltmeister noch mal richtig gefeiert, gestern mit einer Riesenparty in Madrid. Zuerst war ein Empfang bei König Felipe und Ministerpräsident Sanchez, dann sind die Spieler mit einem offenen Bus durch die Innenstadt gerollt, vorbei an 2 Millionen Fans.
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1: Das Wetter für uns in Baden-Württemberg bleibt weiterhin schön sonnig, aber nicht mehr ganz so heiß. 23 Grad werden es heute in Neckarwestheim im Kreis Heilbronn, 22 bekommen wir in Pforzheim und auch in Schwäbisch Gmünd 22 Grad. Und genau darauf könnt ihr euch eigentlich die ganze Woche einstellen. 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
0: 7:04 ganz genau, die neue 107.7 Verkehrsservice. Unfallaufnahme läuft mittlerweile auf der A6 zwischen dem Mannheimer Kreuz und dem Firnheimer Kreuz. Da hat's vorhin geknallt, rechte Spur ist gesperrt, knapp 3 Kilometer Stau. Immer noch die Gefahrenstelle auf der A7, Metallteile zwischen Ellwangen und der Raststätte Ellwanger Berge. Und der übliche Berufsverkehrsstau auf der A81, 3 Kilometer hängt's bei Böblingen-Sindelfingen. Staus und Blitzer, immer kostenlos durchgeben. 0800 24 7 1077. 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
0: Nicole und Nikolaus hier, morgen.
1: Schön, dass ihr mit uns in den Tag startet.
0: Ja, auch wenn ihr beim Frühstück seid, das nächste Gitarrenriff ist kurz in der Mittagspause mal entstanden. Black Sabbath, hier ist Paranoid.
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0: finde den Song noch geiler, seit ich weiß, dass Ozzy Osbourne nicht mal wusste, was Paranoid bedeutet. Hier ist die neue 107.7.
1: Jetzt musst du es auch erklären.
0: Paranoid, verrückt. Weil was Geiles, weil das ja auch noch
1: weil
0: war.
1: Weil es selber war, ja.
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0: Ich kenne doch meine Pappenheimer hier. Ich weiß ganz genau, dass es vielen von euch heute Morgen so kalt war.
1: Aber es ist schön sonnig und am Freitag bekommen wir wieder so knapp 30 Grad.
0: Also ja, und wir sorgen jetzt sowieso auf einfachste Art und Weise für Strandfeeling, sag ich mal. Mit Musik.
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0: Wo sonst außer in Baden-Württembergs rockigster Morningshow. Es ist 6:45.
1: Morgen.
0: Hallöchen. Musik ist einfach mächtig. Ja, Musik kann uns austricksen, kann uns aufmuntern, wenn es uns schlecht geht und kann uns bei 10 Grad morgens in Urlaubsstimmung bringen.
1: Ja, und deswegen sammeln wir die ganze Woche eure Lieblings-Sommer-Rock-Songs und wir spielen sie dann am Freitag ab 8 Uhr für euch hier im Radio.
0: Tragt euch ein über unsere Homepage, die neue 107.7.de, oder ihr meldet euch direkt über die 0800 24 7 107 7, so wie Lisa aus Tannen im Kreis Ludwigsburg.
3: Guten Morgen, ihr zwei. Also für mich darf auf gar keinen Fall Westerland von den Ärzten fehlen. Das ist für mich der ultimative Sommerparty-Song. Das ist einfach lauer Sommerabend, die Sonne geht unter, gute Laune, ein bisschen was getrunken, herrlich.
0: Aber nur ein bisschen was getrunken. Sehr geil, Lisa. Ja, Westerland ist am Freitag ganz sicher dabei, das wünschen sich ganz viele von euch.
1: Ja, und für Rüdiger aus Stuttgart ist es so eine andere Melodie, sag ich jetzt mal.
4: Ich weiß jetzt nicht genau, wie der heißt. Der kommt immer in der Werbung von Langnese-Eis. Und da trinkt man sofort dann und Urlaub, ne, und alles.
0: Like ice in the sunshine. Hat er recht. Like ice in the sunshine. Und auch Alicia aus Ostfildern im Kreis Esslingen hat sich gemeldet. Und auch die hat eine gewisse Urlaubsroutine.
5: Queen, don't stop me now. Das ist auf der Autobahn, auf dem Weg in den Urlaub, ganz klar. Ist das Erste, was reingelegt wird, wenn auf die Fahrt in den Urlaub geht.
0: Das ist auch so ein Song, wo man automatisch zu schnell fährt.
1: Queen, starke Wahl.
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0: ich weiß, das eine hat mit dem anderen nicht viel zu tun, aber wir berichten ja heute ganz groß in den Nachrichten: Alkoholverbot an deutschen Bahnhöfen.
1: Ja.
0: Hier ist die neue 107.7. Es ist nur so passend, dass gerade in Stuttgart diese Stammstreckensperrung ist. Und viele S-Bahn-Pendler wahrscheinlich am liebsten morgens schon das Radler aufmachen. Du weißt ganz genau, was ich meine.
1: Um sich ein bisschen schön zu trinken, was man da durchmachen
0: muss. Als hätte
1: die
0: Bahn nicht andere Probleme. Und ja, Alkoholverbot von mir aus. Aber kriegt erstmal das mit den Verspätungen und den ganzen Ausfällen hin. Dankeschön. 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
2: Mit einem Alkoholverbot sollen die Bahnhöfe bei uns in Deutschland jetzt sicherer werden. Unser Top-Thema jetzt. Es ist Dienstagmorgen, 7.30 Uhr.
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2: Mit Stefanie Häuslein.
3: Guten Morgen. Die Bahn plant ein Alkoholverbot an allen 5.400 Bahnhöfen in Deutschland. Bundesweit sollen Bier, Wein, Schnaps und Co. auf Bahnsteigen und in Bahnhofshallen untersagt sein. Flächendeckend umgesetzt sein soll das Ganze Mitte Oktober. Tine Klimach berichtet aus Berlin.
4: Bisher gilt ein Alkoholverbot vor allem an großen deutschen Bahnhöfen wie Frankfurt, Hamburg oder Köln. Bald soll es dann überall gelten, außer in der Gastronomie am Bahnhof. Die Bahn verspricht sich davon mehr Sicherheit und weniger Streitigkeiten. Entsprechende Erfahrungen hat sie unter anderem am Hauptbahnhof Hamburg gemacht. Nachdem Alkohol dort verboten war, ging die Zahl der Auseinandersetzungen spürbar zurück. Das Sicherheitsgefühl für Reisende habe sich verbessert, hieß es, und es gab weniger zu reinigen.
3: Der neue Premier Andy Burnham reformiert Großbritannien. Der Sozialdemokrat hat direkt nach dem Antritt das Kabinett umbesetzt. Ex-Parteichef Miliband wird Außenminister und Verteidigungsminister Healey wird Finanzminister. Burnham will die Lebenshaltungskosten senken, die Wirtschaft ankurbeln und Sozialsysteme entlasten. Auch mit Bundeskanzler Merz hat er schon telefoniert. Beide wollen die enge deutsch-britische Zusammenarbeit fortsetzen. Und jetzt weitere Meldungen in Kürze. Knapp die Hälfte der bisher bewilligten E-Auto-Förderanträge ist an Haushalte mit einem Jahreseinkommen unter 45.000 Euro gegangen. Das hat die Bundesregierung erklärt. Die Linke schlägt jetzt vor, auch den Kauf gebrauchter E-Autos zu fördern. Immer mehr Menschen in Baden-Württemberg erschleichen sich mit gefälschten Zeugnissen einen Angelschein. Laut Fischereiverband ist es ein Fall pro Woche. Wer angeln will, muss eigentlich eine Ausbildung mit Prüfung absolvieren. Das soll Fische und Gewässer schützen. Und Fußball-Deutschland ist nach dem frühen Aus bei der WM von Weltranglistenplatz 10 auf Platz 12 abgerutscht. Spanien überholt Argentinien und ist neuer Weltranglisten-Erster. Dritter bleibt Frankreich. Vierter ist nach dem Sieg im kleinen Finale. Jetzt England.
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2: Das Wetter für uns in Baden-Württemberg. Ja, heute bekommen wir wieder angenehme 22 Grad. In Aidlingen, im Kreis Böblingen, auch bei euch in Tübingen und auch in Crailsheim 22 Grad. Dazu viel Sonne mit ein paar Wolken. Und wem das zu kühl ist, ja, am Freitag wieder knapp 30 Grad. 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
5: Die neue 107.7 Verkehrsservice. Es ist 7.33 Uhr. Vorsichtig auf der A6. Unfall ungesichert zwischen dem Weinsberger Kreuz und Heilbronn-Neckarsulm. Aufpassen auch auf der A8 zwischen Stuttgart-Pliningen und dem Flughafen. Unfall auf der linken Spur und knapp 4 Kilometer Stop and Go. Und der längste Berufsverkehr Stau auf der A81 ab dem Kreuz Böblingen-Hulb in Fahrtrichtung Stuttgart. 6 Kilometer stockender Verkehr. Geblitzt wird schon in Aldingen in Fahrtrichtung Mühlhausen auf der Neckartalstraße kurz nach dem Lidl. Dankeschön, Sandra, fürs Melden. Eure Staus, eure Blitzer immer kostenlos. 0800 24 7 1077. 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
5: Nur das Beste. für euch. Und zwar von Tina Turner aus den 80ern. The Best.
2: Baden-Württembergs rockigste Morning Show hier mit Nicole und Nikolaus. Guten Morgen.
5: Einen wunderschönen Dienstag euch allen.
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0: wir üben ganz kurz für den nächsten Song einmal dieses Ah.
1: Ah.
0: Perfekt. 7.38 Uhr, hier ist ein Ah-Song. Das ist bester Rock und Pop von Phil Collins.
1: Ah.
0: Can't Stop Loving You. Dankeschön.

0: Es ist gleich 7:45 und es ist immer noch ziemlich kühl draußen. Mal gucken, ob er schon aufgetaut ist in Eisling im Kreis Göppingen.
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2: Morgen, meine Lieben, grüßt euch.
3: Guten Morgen, Jens.
0: Hallöchen.
2: Ja, mir ist zu kalt. Ehrlich, es ist doch kein Sommerwetter, wenn wir ehrlich sind. Es hat jetzt 8 Grad draußen. Wirklich, was ist das denn? Und tagsüber plus 22.
0: Witzig, wirklich, es ist so witzig. Ich habe gestern was gesagt und das trifft auf dich so perfekt zu. Unser Deal, Jens, deiner und meiner ist jetzt, ich habe mich so oft über die Hitze beschwert. Du darfst dich jetzt auch über dieses angeblich kalte Sommerwetter beschweren.
2: Ja,
0: das ist völlig in Ordnung, das sehe ich ein. Manchen Leuten ist es jetzt zu kalt. Ich liebe es gerade, dass es morgens so frisch ist. Und
2: ja, ich bin manche Leute, glaub mir.
0: Ja,
2: wirklich.
0: Ja, verstehe.
3: Also ich finde, niemand sollte sich beschweren. Ich finde, das ist perfektes Sommerwetter. Man kann eine kurze Hose tragen, das ist doch der Maßstab,
0: ja,
3: oder?
0: Ja, ich liebe auch dieses kurze Hose und dann aber ein Pullover abends.
3: Ja.
2: Na,
0: ganz geiler Look.
2: Leute. Ein T-Shirt und ein bisschen Schwitze ist doch gar nicht schlimm. Ehrlich, wir haben Sommer. Das ist der 21.07. Das ist normalerweise die Zeit, wo wir wirklich mit einem nass geschwitzten T-Shirt eigentlich aus dem Geschäft laufen. Und ganz ehrlich, mir ist frisch. Meine Frau hat heute Nacht schon die Kredecke benutzen müssen. Beim besten Willen, das hat doch mit Sommer nichts zu tun.
0: Jens, meine Oma am Wochenende, ich habe die im Altersheim besucht, die hat jubiliert, als ich ihr die Wettervorhersage für diese Woche gegeben habe. Die hat gedacht, oh Gott, endlich mal. Die hat sich schon so einen Lüfter beim Teleshopping bestellt, ehrlich. Ey. Das war an der Zeit. Ich verstehe, es ist frisch. Und es wird auch nicht für immer so sein, aber jetzt mal ein bisschen durchatmen.
2: Oh. Ja, Omas haben unser Herz. Das heißt, dann schalte ich mal einen Gang runter und sage, ja, für die Oma, ja, soll es mal ein paar Tage kühler sein, aber dann dürft es wieder Sommerwetter.
0: Guck mal, ich wusste, so kriege ich dich.
2: Ja.
0: Super. Alles Gleiche. Wir hören uns morgen bei -3 Grad um 7:45.
2: Ja, bitte. Komm gut durch, bis morgen.
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0: Und solange Hannah noch im Sommerurlaub ist, können wir ganz kurz unsere Kennenlerngeschichte erzählen.
1: Ja.
0: Da bietet sich nämlich dieser Song an. Hier ist die neue 107.7 und das ist Bon Jovi mit Living on a Prayer. Ich verstehe gar nicht, ist doch ein toller Song.
1: 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Wow!
0: Ja, es war das Ende einer Senderparty. Wir sind zusammen Richtung Hauptbahnhof gezogen und haben halt unsere Lieblingslieder gesungen. Und ihr wisst, wie gut sich der, ich sag mal, mit ein bisschen was im Blut grölen lässt.
1: Oh,
0: bester
1: ja.
0: Rock und Pop. Living

Es ist kurz vor acht. Hier ist die neue 107.7 mit dem epischen guten Morgen Rocksong.

0: gab es diesen Sommer richtig viel Eiskaffee selbst. Morgens schon ansetzen, im Kühlschrank während der Arbeit und zum Feierabend.
1: Dann schon Nachmittag.
0: Die neue 107.7. Lasst euch den Kaffee schmecken.
1: Guten Morgen.
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1: Vielleicht ist es ein bisschen zu früh, um darüber zu reden, aber am Wochenende noch ein Wegbier auf dem Weg ins Stadion, ein Säckchen, wenn es zum Flughafen geht. Ja, das soll es in Zukunft nicht mehr geben, denn an Bahnhöfen soll der Alkohol verboten werden. Unser Top-Thema jetzt. Es ist Dienstagmorgen, 8 Uhr.
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1: Mit Stefanie Häuslein.
10: Guten Morgen. Die Bahn macht alle Bahnhöfe in Deutschland alkoholfrei. Auf Bahnsteigen und in Bahnhofshallen außerhalb der Gastro wird das Trinken von Alkohol verboten. Genug ist genug, hat Bahnchefin Evelyn Palla der Bild erklärt. Wir wollen mehr Ordnung und Sicherheit in unseren Bahnhöfen und Zügen. Flächendeckend ausgerollt wird das Ganze bis Mitte Oktober, kontrolliert dann von DB-Mitarbeitern und der Bundespolizei. Alles neu in Großbritannien. Der neue Premierminister Andy Burnham hat direkt nach seinem Antritt das Kabinett umgebaut. Unter anderem wird Ex-Parteichef Miliband überraschend Außenminister. Und was der Chef der Labour-Partei noch plant, das weiß die neue 107.7-Korrespondent Philipp Detlefs in London.
11: Burnham versprach, die soziale Krise im Land anzugehen. Als erste große Aufgabe will er die Wohnungslosigkeit beenden. Außerdem kündigte er schnelle Hilfe gegen die hohen Lebenshaltungskosten an. Denkbar sind niedrigere Bustarife und Entlastungen bei den Energiepreisen. Wirtschaftspolitisch verspricht der neue Premier weniger Zentralismus und Privatisierung, dafür mehr regionale Machtverteilung. Dabei will er die Schuldenregeln einhalten und vorhandene Ausgaben neu gewichten. Auch bei der Öl- und Gasförderung ist ein Kurswechsel geplant.
10: Und jetzt weitere Meldungen in Kürze. Die USA haben die 10. Nacht in Folge Ziele im Iran bombardiert. Das hat das Militär bestätigt. Der Iran hatte zuvor US-Stützpunkte angegriffen. Katar, Ägypten und Pakistan versuchen Medien zufolge eine neue 10-tägige Waffenruhe zu vermitteln. Nach dem Quecksilberfund in einem Umzugswagen in Reichenbach an der Vils ermittelt jetzt die Polizei. 8 Menschen sind mit der giftigen Flüssigkeit in Kontakt gekommen, verletzt ist aber niemand. Jetzt muss geklärt werden, wo das Quecksilber herkam. Und Fußball-Deutschland ist nach dem frühen Aus bei der WM von Weltranglistenplatz 10 auf Platz 12 gerutscht. Spanien überholt Argentinien mit dem Sieg im Endspiel und ist neuer Weltranglisten-Erster und Dritter bleibt Frankreich.
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1: Das Wetter für uns in Baden-Württemberg, ja. Ihr könnt es noch genießen, dass es gerade morgens so schön frisch ist und die Wohnung dadurch so kühl. Denn am Freitag bekommen wir schon wieder knapp 30 Grad. Heute aber erstmal 23 in Bempflingen im Kreis Esslingen, 22 werden es in Sindelfingen und auch in Schwäbisch Hall 22 Grad und dazu schön sonnig. 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
0: Dann schauen wir mal auf die Straßen. 3 nach 8, die neue 107.7 Verkehrsservice. Vorsichtig, immer noch die Unfallaufnahme auf der A6 zwischen dem Mannheimer Kreuz und dem Firnheimer Kreuz in Fahrtrichtung Mannheim. Rechte Spur gesperrt, 3 Kilometer Stau. Wir bleiben auf der A6, schauen ans Weinsberger Kreuz zwischen dem Weinsberger Kreuz und Heilbronn-Neckarsulm. Unfall in Fahrtrichtung Heilbronn. Vorsichtig. Und einen Blitzer gebe ich euch noch mit. Der kommt von Sebastian, danke dir. Ortsausfahrt Weilderstadt in Fahrtrichtung Schafhausen 50 erlaubt. Staus und Blitzer immer kostenlos. 0800 24 7 107 7.
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0: 8 Minuten Classic Rock am Stück aus den 90ern warten auf euch. Guns N' Roses, November Rain. Jetzt aber erstmal aus den 80ern. Queen.
1: Nicole und Nikolaus hier. Guten Morgen.
0: Hallöchen.
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0: Meine Frau freut sich gerade auch sehr über die kühlen Temperaturen. Aber nicht, weil sie die Hitze nicht ab kann, sondern weil ich sie nicht mehr so zum Lüften zwingen.
1: Weil du sie nicht mehr nervst.
0: Genau, zum perfekten Lüften. Gerade kann man schön einfach auf Kipp lassen und dann passt schon.
1: Ist auch eine Philosophie für sich, ne?
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0: 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Kennst du? Die Geschichte hinter diesem Song? Es ist 1983. Schon lange vor der Gründung von Guns N' Roses hat Sänger Axl Rose eine Melodie im Kopf. Die Melodie ist die einzige, die er auf einem Klavier spielen kann. Zu seinem Kumpel Tracy sagt er, irgendwann wird das ein cooler Song. 3 Jahre spielt er die Melodie auf jedem Klavier, das ihm unter die Finger kommt. Dann ist der Song endlich fertig. Die Originalversion des Songs dauert 25 Minuten. Und selbst die endgültige Version ist mit fast 9 Minuten der längste Top-10-Hit aller Zeiten. November Rain ist heute in voller Länge bester Rock und Pop.
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0: hat's schon wieder getan. Lenny Kravitz bei der 977, dem ich ja schon immer unterstelle, dass er einfach zu perfekt ist.
1: Ja.
0: Der ist zu fit, ja.
1: Ja. Der
0: ist ein bisschen zu heiß mit seinen Mitte 60. Und jetzt hat er was erzählt?
1: Dass er in Lederhosen Sport macht.
0: Also mach doch mal einen Punkt, Lenny. Es ist okay, heiß auszusehen, aber niemand macht doch in Lederhosen Sport.
1: Und wir meinen jetzt nicht die Lederhosen wie auf dem Vasen oder so. Nee,
0: nein.
1: Hautenge, wisst ihr, so wie er auf der Bühne halt trägt.
0: So, da könnte ich nicht mal in die Knie mitgehen und er will Sport mitmachen. 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
2: Das Wetter für uns in Baden-Württemberg. Ja, wir starten zwar frisch, aber dafür schön sonnig in den Tag. Aktuell 13 Grad in Heilbronn, 12 sind es in Karlsbad und auch 12 in Welzheim im Rems-Murr-Kreis. Und so schön freundlich bleibt es auch nicht nur heute, sondern die ganze Woche. 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
3: Grüße auf die Straßen, ganz genau 8:30 ist es, die neue 107.7 Verkehrsservice. Auf der A8 hängt es zwischen Kirchheim-Tech-West und Esslingen in Fahrtrichtung Stuttgart. 7 Kilometer Stop and Go, es wird aber minütlich besser an der Stelle. Durchhalten. Auf der A81, wie jeden Morgen, Baustellenstau ab dem Kreuz Böblingen-Hulb bis Sindelfingen-Ost, 7 Kilometer stockender Verkehr. Und Tommy meldet auf der A81 knapp 15 Minuten plus zwischen Zuffenhausen und dem Engelberg-Tunnel. Eure Staus, eure Blitzer, immer kostenlos. 0800 24 7 107 7. 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
3: Und hier kommt der Sommerferien-Countdown. Baden-Württembergs rockigste Morning-Show mit Nicole und Nikolaus.
2: Guten Morgen.
3: The Final Countdown. Hier ist Classic Rock aus den 80ern. Das sind Europe.
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0: gespannt, wie oft Europe diesen Song auf Wacken spielen wird. Morgen in der Woche geht's ja schon los.
1: Ja.
0: In Norddeutschland das große Wacken-Festival. Wacken! Europe sind Headliner. Und ich frag mich halt, checken sie, dass alle diesen Song hören wollen?
1: Ja.
0: Klar, neue Musik, schön und gut. The Final Countdown. Bester Rock und Pop. Liebe Grüße an alle, die hinfahren.

0: Und ganz egal, ob ihr ab nächster Woche frei habt oder nicht. Ich sag mal, es ist nie verkehrt, Musik zu spielen, die dafür sorgt, dass wir nach Sekunden schon ein fettes Grinsen im Gesicht haben.
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2: 8:42 Uhr ist es, Baden-Württembergs rockigste Morningshow hier mit Nicole und Nikolaus. Guten Morgen.
0: Ahoi, ihr Lieben.
2: Hanna ist uns allen schon ein bisschen voraus, ja, die schickt jetzt schon liebe Grüße aus dem Urlaub.
0: Und wer hätte es gedacht, da hört sie nonstop Bon Jovi. Aber um ihren Geschmack soll es jetzt nicht gehen, sondern natürlich um euren. Wir sammeln eure Lieblings-Sommer-Rock-Songs und spielen natürlich auch das Best-of am Freitag hier ab 8 Uhr. Tragt euch einfach ein über die neue 107.7.de. Welcher Song bringt euch sofort in Urlaubsstimmung?
2: Der Daniel, der hat sich schon für einen entschieden. Er liebt die Musik von Baywatch. Ja, dann mussten wir ihn direkt mal anrufen.
3: Ist ja cool. Ja, so freue ich mich, was in der Heimat zu hören hier.
0: Oh, wo hören wir uns denn? Wo bist du? Wo hat es dich hin verschlagen?
3: Ich bin Landkreis Celle.
0: Celle?
2: Ach was, das ja, ist ja da also, oben in Hannover oder was?
3: Genau, praktisch zwischen Hannover und Lüneburg, Hannover, Hamburg, da so die Ecke.
0: Kerl, dann schwätzelt man mal wieder ein bisschen Schwäbisch, dass du auch nicht so viel Hochdeutsch.
3: Aber sowas von nur, das ist echt, also...
0: Super. Wir schwätzen über Sommerrock-Songs. Daniel, welcher ist es? Sag an.
3: Also für mich auf jeden Fall hier, Jamie Jameson, Always Be There.
0: My favorite thing.
3: Ja, genau.
0: Bin vorbereitet in dieses Telefonat gestartet.
3: Und, ja, geil.
0: Und das, was macht dieser Song mit dir? Denkst du da etwa an rote Badeanzüge?
3: Nö, das ist einfach so ein richtig schöner, gute Laune-Song irgendwie, weißt so, du? Du hörst das Ding, du machst die Augen zu, bist irgendwo am Meer oder. Na, neulich war ich an der Ostsee so für einen Tagesausflug, wo es so heiß war. Das war einfach Urlaub, Meer und ja.
0: Ja, geil.
2: Ja, Kopfkino geht direkt los, oder?
0: Unbedingt, volle Kanne.
2: Daniel, danke dir auf jeden Fall. I'm Always Here packen wir damit auf unsere Liste der rockigsten Sommer-Rocksongs für den perfekten Start in die Ferien.
0: Und jetzt seid ihr gefragt, liefert uns noch mehr. Was wünscht ihr euch? Die neue 107.7.de, da eure Lieblingssongs eintragen.

0: Nach 3 Wochen ist mein Auto gestern aus der Werkstatt gekommen, endlich. Und eigentlich war ich richtig stinkig, dass es so lange gedauert hat. Aber dann bin ich eingestiegen und habe gesehen, ein fast voller Tank. Und weißt du, was vor 3 Wochen war, als ich noch getankt habe?
1: Günstigere Preise.
0: Da ist 1,80 Euro Sprit drin.
1: Das ist wie so Geld finden in einer alten Winterjacke.
0: Exakt so hat es sich angefühlt. 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Nicht die Nerven verlieren beim Tanken.

0: 1977, zwei Tage nach dem WM-Finale und wir müssen mal wieder über Robbie Williams reden. Hast du diesen Fernsehauftritt im deutschen Fernsehen mitgekriegt?
1: Ich habe dieses Interview gesehen und da irgendwas Weißes war am Mikro und dann hang es ihm irgendwie im Haar, ne?
0: Genau, dem ist was Weißes, wie sich jetzt rausgestellt hat, aus dem Mund geflogen. Es sind Nicorette-Minzpastillen quasi, um sich's Rauchen abzugewöhnen. Dann ist ihm das irgendwie auf die Hand geflogen und er hat sich das aus Versehen dann an die Stirn geschmiert. Und das ganze Interview hing dieses weiße
1: Ding. Unangenehm.
0: Ich habe so viele Gerüchte gelesen, dass es Koks ist, das aus seiner Nase geflogen ist. Ich bin einfach froh, dass es irgend so ein Nicorette-Teil war.

Es ist kurz vor neun. Hier ist die neue 107.7 mit dem epischen guten Morgen Rocksong.

0: Und du hast Hanna ja wirklich, also besser könntest du sie nicht vertreten, weil du trinkst auch Tee morgens?
1: Ja,
0: ist das euer Ernst? Wie überlebt ihr überhaupt?
1: Ja,
0: das ist
1: einfach gut schlafen.
0: Die neue 107.7. Ja, würde ich auch gern mal wieder. Schönen Mittwoch. Es ist Dienstag. So viel zu dem Thema Kaffee und Tee macht wach. Hallöchen.
1: Kommt gut in den Tag.
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11: Vielleicht ändert sich beim Thema Leihmutterschaft ja doch noch was. Der Deutsche Ethikrat fordert jetzt eine offene Debatte darüber. Eins unserer Themen jetzt. Es ist Dienstagmorgen, 9 Uhr.
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12: Guten Morgen. Mehrere Vermittlerstaaten im Nahen Osten wollen eine neue Waffenruhe zwischen den USA und dem Iran vermitteln. Katar, Ägypten und Pakistan sollen Biden einen Plan für eine 10-tägige Feuerpause vorgelegt haben. Die USA hatten in der Nacht zum 10. Mal in Folge Ziele im Iran bombardiert. Im Fokus steht weiter die Seestraße von Hormuz, die der Iran als Reaktion auf die Angriffe durch Israel und die USA vor 5 Monaten geschlossen hat. Auch der Kauf von gebrauchten E-Autos sollte staatlich gefördert werden. Das schlägt Die Linke vor. Bisher ist knapp die Hälfte der bisher bewilligten Förderanträge an Haushalte mit einem Jahreseinkommen unter 45.000 Euro gegangen. Mehr von Jan-Henner Reitze.
13: Ja, die soziale Staffelung bei der Förderung greift teilweise. Auch Menschen, die eher weniger verdienen, nutzen die Prämie, heißt es aus der Linksfraktion. Dennoch könnten sich viele Menschen mit geringem Einkommen trotz Prämie kein neues Elektroauto leisten. Deshalb müsse ab spätestens kommenden Jahr auch der Kauf gebrauchter E-Autos gefördert werden. Nach dem aktuellen Modell gibt es für ein neues E-Auto bis zu 6.000 Euro vom Staat dazu. Wie viel genau, richtet sich nach dem Einkommen und ob jemand Kinder hat.
12: Und jetzt weitere Meldungen in Kürze. Der Deutsche Ethikrat fordert eine offene Debatte über Leihmutterschaft. Der Wunsch nach einem Kind sei für viele Menschen existenziell, sagt Ratschef Helmut Frister. Dass viele Paare dafür ins Ausland ausweichen, kritisiert er als Verlagerung des Problems. Nach dem Quecksilberfund in einem Umzugswagen in Reichenbach im Kreis Esslingen ermittelt die Polizei. Eine Familie hatte den Transporter gemietet, hat aber auch keine Ahnung, wo das Quecksilber herkam. 8 Menschen waren sicherheitshalber im Krankenhaus, sind aber unverletzt. Die Bahnhöfe in Deutschland werden alkoholfrei. Auf Bahnsteigen und in Hallen ist das Trinken außerhalb der Kneipen ab Mitte Oktober verboten. Ein Versuch in Hamburg hat laut Bahn gezeigt, das führt zu mehr Ordnung, Sicherheit und Sauberkeit.
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11: Das Wetter für uns in Baden-Württemberg. Heute und auch die nächsten Tage wieder viel Sonne mit nur ein paar Wolken und es bleibt die ganze Woche trocken. Heute bei maximal 23 Grad in Markstadt im Kreis Böblingen, auch in Bretten im Kreis Karlsruhe und 22 werden es in Markstadt heute. 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
0: 3:09, hallöchen, liebe Autofahrer und natürlich auch Lkw-Fahrer. Die neue 107.7 Verkehrsservice sieht ganz gut aus. Es hängt immer noch auf der A8 wie jeden Morgen. Ich sag mal so, ab der Ausfahrt Wendlingen bis zum Flughafen, knapp 7 Kilometer Stop and Go, löst sich jetzt aber immer weiter auf. Es hängt und wahrscheinlich auch noch die nächsten Stunden an der A8 bei Pforzheim. Die Dauerbaustelle in Fahrtrichtung Stuttgart, 6 Kilometer stockender Verkehr. Und A81 Böblingen-Sindelfingen, ebenfalls Baustelle, 4 Kilometer stockend. Staus und Blitzer immer kostenlos. 0800 24 7 1077. 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
0: Und wir sind für euch da, wenn der Chef nervt oder wenn ihr schon wieder im Stau steht, wir lassen Dampf ab mit den Scorpions und Rock You Like a Hurricane.
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0: meine Frau sind diese Spritpreise, die hohen, gerade besonders schlimm. Aber nicht, weil sie jetzt besonders viel tanken muss gerade. Nee, weil ich immer, wenn ich ins Auto einsteige, erstmal gucke, wie ist sie gefahren, was hat sie verbraucht.
1: Bist du so ein Kontrolleur da, also?
0: Nicht mal das. Ich finde einfach, man kann Geld sparen, wenn man nicht dämlich heizt.
1: Ah, lass sie doch machen.
0: Dynamisch fahren ist ja okay. Ja, sie wird eh nie was ändern. Best doch.

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0: bis White, von AC/DC bis, ich sag mal, Helge Schneider. Es gibt so viele Songs, die uns sofort in Urlaubsstimmung bringen und wir wollen sie am liebsten alle für euch spielen.
1: Ja, aber vielleicht lieber AC/DC als Helge Schneider, oder?
0: Ja, sehr viel lieber sogar.
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0: In Baden-Württembergs rockigster Morningshow. Hier sind Nicole und Nikolaus.
1: Morgen.
0: Hanna schickt sonnige Grüße aus dem Urlaub schon.
1: Ja, und Urlaub ist genau das Stichwort, das wir brauchen. Denn in einer starken Woche ist es soweit, dann startet Baden-Württemberg in die Sommerferien endlich. Jawohl. Und wir wollen euch jetzt schon in die richtige Stimmung bringen.
0: Und Rüdiger aus Stuttgart, der wird, sag mal, durch eine bestimmte Melodie in die richtige Stimmung gebracht.
3: Ich weiß jetzt nicht genau, wie der heißt. Der kommt immer in der Werbung von Langnese-Eis. Und da trinkt man sofort dann und Urlaub, ne, und alles.
0: Das ist Music Limited, Ice in the Sunshine. Ja, ich schmecke das Magnum Mandel gerade auch schon, muss ich ehrlich sagen.
1: Das Solero-Eis. Bei Klaus aus Renningen im Kreis Böblingen, da darf es gerne mal eine Spur härter sein.
4: Also ich bin mit AC/DC unterwegs und auf dem Weg in Urlaub ist es Highway to Hell.
0: Und ich habe gedacht, Highway to Hell? Ganz schön makaber, wenn es auf der Fahrt läuft. Eine Höllenfahrt, ein Höllenritt. Aber an sowas denkt Klaus zum Glück gar nicht dabei.
4: Weil im Sommerurlaub, Highway to Hell, geht in die Wärme im Normalfall. Und es ist einfach ein geiles Lied.
0: Ohne Frage.
1: Welchen Song macht ihr an, wenn ihr in den Urlaub fahrt? Was bringt euch im Sommer Stimmung? Oder welcher löst bei euch direkt das Gefühl von Fernweh aus? Tragt's ein auf unserer Website, die neue 107.7.de.
0: Und hier kommt ein Urlaubskünstler für mich. Haben wir immer auf dem Weg in Wanderurlaub gehört mit der Family. Falco, es geht nach Österreich. Rock me, Amadeus.

0: dass Elton John mittlerweile sein Leben gut im Griff hat. Und dass er früher ein Mann der Extremen war, das war mir völlig bewusst, ja, was so Party, Drogen, Alkohol und so betrifft. Mhm. Aber der hatte mal eine schlimme Blumensucht. Nicole?
1: Ist das ein Synonym für irgendwas?
0: Nein, er hat anderthalb Jahre zwischen 1996 und 1997 umgerechnet 1 Million D-Mark nur für Blumen ausgegeben.

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6: Das Wetter für uns in Baden-Württemberg. Und ich sag mal, genießt, dass es morgens gerade so schön frisch ist und die Wohnung dadurch kühl bleibt. Am Freitag bekommen wir schon wieder knapp 30 Grad. Heute aber erstmal 24 in Illingen im Enzkreis, 22 werden es in Reutlingen und auch in Inningen im Alb-Donau-Kreis 22 Grad. Dazu schön sonnig.
7: Jetzt haben wir es 9.32 Uhr, die neue 107.7 Verkehrsservice. Vorsichtig auf der B14, Fahrtrichtung Backnang. Zwischen dem Teiler B14, B29 und Waiblingen Mitte. Ungesicherte Unfallstelle auf der linken Spur und Gegenstände auf der Fahrbahn. Vorsichtig, Unfall auch auf der A8 zwischen Ulm Nord und Ulm Ost. Ebenfalls wieder die Schnellfahrerspur, die linke Spur betroffen. Stockender Verkehr hier in Fahrtrichtung Ulm. Und der längste Stau ist A81, die Dauerbaustelle bei Böblingen-Sindelfingen, 5 Kilometer stockender Verkehr. Staus und Blitzer, immer kostenlos an die 0800 24 7 107.7.
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7: Baden-Württembergs rockigste Morningshow hier. Nicole und Nikolaus, guten Morgen.
6: Guten Morgen. Wir haben die meisten 80er, die meisten 90er, die meiste Musik für euch.
7: Jetzt eine Rockballade. Hier ist die Cutting Crew.
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0: das ist halt das Risiko, wenn man beim Radio arbeitet und über seine Frau lästert. Beziehungsweise über ihren Fahrstil.
1: Oh je.
0: Hier ist die neue 107.7. Ich habe gerade eine Sprachnachricht auf privatem Wege bekommen.
2: Ich habe das genau gehört. Und ja, ich heiz schon wieder. Unverbesserlich. Aber naja.
0: Siehst du, so ist meine Frau. Gar nicht lange sauer, dass ich über sie läster, dass sie so schnell Auto fährt.
1: Ja,
0: und
1: warum
0: so viel,
1: lästerst du aber auch hier im Radio?
0: Weil sie so viel Sprit verbraucht. Hörst du, die ist schon wieder in Hektik. Die verbraucht schon wieder über 10 Liter. Hast du mal die Spritpreise gesehen?
1: Ja, habe ich
0: da
1: gesehen.
0: Kann man sich schon mal... Dankeschön. Die neue 107.7. Besser.

0: 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Die Geschichte hinter diesem Song?
1: Es ist 1979 in Großbritannien. Sänger Roger Waters ist gerade mit seiner Band Pink Floyd auf Tour. Auf einer langen Busfahrt erinnert er sich an seine Schulzeit zurück. Wie alles damals streng nach Regeln lief und die Lehrer die Schüler lieber klein hielten, als ihnen etwas beizubringen. Er denkt sich, es ist Zeit, an diesem System etwas zu verändern und nutzt die Busfahrt, um an einem neuen Song zu schreiben. Wenige Wochen später stehen 23 Chorschüler der Islington Green School im Studio und verpassen Roger Waters' Protestsong die notwendige Tiefe. 45 Jahre später gilt Another Brick in the Wall auf der ganzen Welt als eine Hymne der Rebellion und ist fester Teil von bestem Rock und Pop.

0: Weißt du, da haben Pink Floyd so einen legendären Song gemacht. Another Brick in the Wall. Und alles, woran ich denke, ist an meine peinliche Englischlehrerin, die dazu dämlich im Unterricht getanzt hat.
1: Die Arme.
0: Ja, irgendwie auch wir armen Schüler, weil die hat uns den Song für immer zerstört. 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
1: Es wird Zeit für Sommerferien.

0: Seid ihr bereit, von Bon Jovi umarmt zu werden?
1: Ich bin bereit.
0: Ich auch. Hier ist die neue 107.7. Kurzes Gruppenkuscheln hier in Baden-Württembergs rockigster Morning Show. Okay. Weil, also allein dieses Intro klingt so nach, komm, lehn dich an. Mm. Hier sind meine Arme. Und so heißt der Song. In These Arms, bester Rock und Pop.

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4: Dank Jens Spahn wird jetzt in Deutschland neu über das Thema Leihmutterschaft diskutiert und die Meinungen gehen dazu ziemlich auseinander. Eins unserer Themen jetzt. Es ist Dienstag, Vormittag, 10 Uhr.
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4: Mit Stefanie Häuslein.
6: Guten Tag. Mehrere Staaten im Nahen Osten wollen eine neue Waffenruhe zwischen den USA und dem Iran vermitteln. Katar, Ägypten und Pakistan sollen beiden Seiten einen Plan für eine 10-tägige Feuerpause vorgelegt haben. Die USA hatten die 10. Nacht in Folge Ziele im Iran bombardiert. Im Fokus steht weiter die Seestraße von Hormuz, die der Iran als Reaktion auf die Angriffe durch Israel und die USA vor 5 Monaten geschlossen hat. Durch die Vaterschaft von Unionsfraktionschef Spahn nimmt das Thema Leihmutterschaft Fahrt auf. Der Ethikrat fordert eine offene Debatte. Dass viele Paare wegen des deutschen Verbots ins Ausland gehen, kritisiert er als Verlagerung. Auch Grünen-Fraktionschefin Hasselmann fordert eine Debatte. Bildungsministerin Prien bei allem Verständnis eher nicht. Thomas Bleskin fasst zusammen.
7: Auch die Menschen in Deutschland sind bei dem Thema gespalten. In einer INSA-Umfrage halten 39% das Verbot der Leihmutterschaft für richtig, 41% für falsch. Grünen-Fraktionschefin Hasselmann verweist auf die Empfehlungen einer früheren Regierungskommission. Diese hatte vorgeschlagen, Leihmutterschaft in bestimmten Fällen zuzulassen, zugleich aber vor Missbrauch gewarnt. CDU-Vizechefin Prien kann nachvollziehen, dass betroffene Paare Möglichkeiten im Ausland nutzen, rechnet aber nicht mit einer Kursänderung ihrer Partei.
6: Und jetzt weitere Meldungen in Kürze. Nach dem Quecksilberfund in einem Umzugswagen in Reichenbach an der Vils ermittelt die Polizei. Eine Familie hatte das Schwermetall in einem Mietfahrzeug entdeckt. Quecksilber ist giftig, es ist früher in Batterien, Thermometern und Leuchtstoffröhren verwendet worden. Die Bahnhöfe in Deutschland werden alkoholfrei. Auf Bahnsteigen und in Bahnhofshallen ist das Trinken außerhalb der Kneipen ab Mitte Oktober verboten. Ein Versuch in Hamburg hat laut Bahn gezeigt, das führt zu mehr Ordnung, Sicherheit und Sauberkeit. Und Fußball-Deutschland ist nach dem frühen Aus bei der WM von Weltranglistenplatz 10 auf Platz 12 gerutscht. Spanien überholt Argentinien durch den Finalsieg und ist neuer Weltranglisten-Erster und Dritter bleibt Frankreich.
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4: Hier ist das Wetter für uns in Baden-Württemberg. Aktuell 18 Grad in Weissach, 17 Grad in Hohenstadt und in Freudenstadt haben wir 15 Grad. Bis zu 26 Grad sind drin. Es ziehen auch mal Wolken durch. Ansonsten ganz viel Sonne und auch morgen angenehm mild. Ab Donnerstag wird es langsam wieder wärmer. Hallo auf die Straßen um 3:10, die neue 107.7 Verkehrsservice. Es ist nicht viel los. Auf der A8 Karlsruhe Richtung Stuttgart noch 3 Kilometer Stau zwischen Leonberg Ost und Möhringen. Und auf der B10 B27 in Stuttgart 2 Kilometer Stau zwischen Zuffenhausen und Friedrichswahl. Dann wird geblitzt, wenn ihr im Kreis Tübingen in Hirlingen unterwegs seid. Da stehen sie am Ortsausgang Richtung Rangendingen 50 erlaubt. Eure Staus und Blitzer immer kostenlos. 0800 24 7 1077. 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

0: Ich bin Doro, hi, freue mich, dass wir zusammen starten im Geschäft mit den meisten 80ern, die nur bei uns so abgehen. Gleich Ugly Kid Joe und jetzt Guns N' Roses, Paradise City.
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0: Da ist der Rock und Pop von Pink. 10.21 Uhr am Dienstag. Stellt euch vor, ihr packt das Auto oder euren Bus, macht alles ready für den Sommerurlaub. Und es geht dann auch endlich los. Welche Songs dürfen bei euch da niemals fehlen?
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0: Ja, bei welchen Songs habt ihr schon die Sonnencreme in der Nase oder seht euch schon auf dem Handtuch mit den Füßen im Sand? Genau diese Songs suchen wir die ganze Woche, alle zusammen hier in Baden-Württemberg. Dass es dann nächste Woche mit den Sommerferien so richtig losgehen kann. Ihr könnt ja jetzt mal vielleicht mit den Kollegen überlegen, was muss da eurer Meinung nach mit rein unbedingt? Und dann gebt uns bitte Bescheid über die neue 107.7.de. Freitag früh hört ihr euer Ergebnis in Baden-Württembergs Rockigster Morning Show. Nikolaus, du freust dich da auch schon riesig drauf. Welcher Song ist es denn bei dir?
2: Ich weiß ehrlich gesagt nicht, ob das ein Sommer war. Habe ich da schon hier im Sender gearbeitet? Du erinnerst dich bestimmt. Ich sag nur Stichwort Roxy.
0: Ja, auf jeden Fall.
2: Ich habe den, keine Ahnung eben, wann es war. Ich sag mal, vor 5 bis 10 Jahren in einem Frankreich-Urlaub entdeckt.
0: Geil.
2: Und irgendwann habe ich Roxanne-Verbot gekriegt. Aber ich wirklich, diesen Song werde ich für immer mit Urlaubszeit verbinden. Roxanne von The Police. Wie sieht's bei dir aus? Welcher Song ist es für dich?
0: Ja, bei mir sind's Weezer. Da bin ich schon in Gedanken auf Mallorca in irgendeiner Bucht und schaue mir den Sonnenuntergang an. Oh, direkt Gänsehaut. Dominik aus Esslingen startet in die Sommerferien am liebsten mit Journey. Und welcher Sommer-Rocksong ist es für euch? Welchen sollen wir Freitag früh spielen in Baden-Württembergs Rockigster Morning Show? Überlegt mal einfach und gebt uns Bescheid auf die neue 107.7.de.

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2: Das Wetter für uns in Baden-Württemberg heute auch mal Wolken, aber meistens sonnig bei 19 bis 26 Grad. Morgen bleibt es auch so angenehm mild. Erst Sonne, später Wolken, aber trocken. Und ab Donnerstag wird es dann langsam wärmer. 10.31 Uhr, die neue 107.7 Verkehrsservice auf der A8 in Richtung Ulm. Bisschen was los zwischen Esslingen und Wendlingen, 6 Kilometer Stau. Und auf der B10 B27 in Stuttgart zwischen Zuffenhausen und Friedrichswahl, 2 Kilometer Stau. Damit geblitzt in Stuttgart-Stammheim im Marco-Polo-Weg auf der Umleitungsstrecke. 30 erlaubt. Dankeschön, Peter, fürs Melden. Eure Staus und Blitzer. Immer kostenlos unter 0800 247 1077.
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2: Schönen Dienstag, angenehmen Arbeitstag euch mit den meisten 80ern, den meisten 90ern, der meisten Musik hier bei uns. Und wir freuen uns jetzt auf Bonnie Tyler.
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0: Bester Rock und Pop aus den 90ern von Savage Garden. To the Moon and Back am Dienstag Arbeitstag. 10.41 Uhr ist es. Und viele unserer Rockstars können sich's ja irgendwann raussuchen. Mache ich Musik und einfach so weiter? Oder spiele ich auch mal in einem Film mit?
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0: Ich finde alle Geheimnisse aus der Rockwelt, zensier aber da immer ein Wort. Und ich bin gespannt, ob ihr das geheime Rockstar-Wort heute knackt von Mick Fleetwood. Mick hat bei Fleetwood Mac Schlagzeug gespielt, war aber auch Schauspieler. In welchem Film?
2: Ich spiele in einigen Kinofilmen mit. Besonders stolz bin ich auf meinen Part in...
0: Jetzt bin ich aber gespannt, ob ihr das rauskriegt. War ein Film, aber auch eine Serie. 0800 24 7 1077. Für die Lösung gibt's eine neue 107.7.

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5: Gute Nachrichten aus Baden-Württemberg, denn mit neuen Modellprojekten soll Pflege zu Hause für viele Menschen einfacher werden. Eins unserer Themen jetzt. Es ist Dienstag, Vormittag, 11 Uhr.
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6: Schönen guten Tag. Vor allem Mädchen sind die Opfer und Männer die Tatverdächtigen. Die Zahl der Fälle von sexuellem Missbrauch an Kindern und Jugendlichen ist gestiegen auf gut 18.300 bundesweit letztes Jahr. Die Dunkelziffer dürfte deutlich höher sein. Meist kannten sich Täter und Opfer schon vor dem Missbrauch. Die Deutsche Bahn plant ein Alkoholverbot an allen 5.400 deutschen Bahnhöfen. Es soll bis Mitte Oktober eingeführt werden und dafür sorgen, dass die Bahnhöfe sicherer und sauberer werden. Die Gewerkschaft der Polizei ist zwar grundsätzlich für so ein Verbot und fordert auch, das Trinken in Zügen zu verbieten. Gleichzeitig ist sie aber skeptisch, wie das überhaupt durchgesetzt werden soll. GdP-Vize Alexander Peutz sagt bei NTV.
7: Wer soll kontrollieren? Wir haben Überstunden, wir haben Krankheitssituationen in der Polizei, wir haben ein Personaldefizit. Hier muss natürlich eine konsequente Umsetzung auch dieses Alkoholverbots erfolgen. Dafür brauchen wir aber definitiv mehr Personal bei der Bundespolizei.
6: Und nun weitere Meldungen in Kürze. Pflegebedürftige Menschen im Südwesten sollen länger zu Hause leben können. Das Land und die Pflegekassen fördern 6 Modellprojekte mit 14 Millionen Euro. Unter anderem in Mannheim und Tübingen wird getestet, wie sich Pflege, Beratung und Kommunen besser vernetzen könnten. Wer ins Schwimmbad gehen will, muss tiefer in die Tasche der Badehose greifen. Die Eintrittspreise für Frei- und Hallenbäder sind aktuell knapp 4% höher als im Vorjahr, so das Statistische Bundesamt. Immerhin, Sonnenschirme oder Badebekleidung sind günstiger geworden. Rodri und Cucurella tanzen, Lamine Yamal rappt. Vor rund 2 Millionen Fans haben Spaniens Fußballweltmeister in Madrid ihren Titel gefeiert. Die Spieler sind samt WM-Pokal mit einem offenen Bus durch die Hauptstadt gefahren. Zuvor stand noch ein Höflichkeitsbesuch beim König an.
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5: Das Wetter für uns in Baden-Württemberg ist heute mal wieder angenehm, so wie gestern. Bei paar Wolken und sonst Sonne und bis zu 26 Grad. Wir haben aktuell in Böblingen 18 Grad, 20 Grad in Bietigheim und 17 Grad sind es in Balingen. Morgen wird es nochmal ähnlich und ab Donnerstag wieder wärmer. 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Blick auf die Straßen, gleich 3 nach 11, die neue 107.7 Verkehrsservice. Auf der A8 Karlsruhe Richtung Stuttgart, 9 Kilometer stockender Verkehr zwischen Pforzheim West und Pforzheim Süd und im weiteren Verlauf nach Ulm, 5 Kilometer Stau zwischen Flughafenmesse und Wendlingen. Damit geblitzt von Ludwigsburg-Eglosheim Richtung Freiberg am Neckar. Eure Staus und Blitzer immer kostenlos. 0800 24 7 107.7. Gute Fahrt!
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5: Ich hoffe, ihr kommt heute alle gut durch an diesem Dienstagvormittag im Geschäft in Baden-Württemberg. Ich bin Doro und spiele die meisten 80er jetzt von Whitesnake. Here I go again.
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0: beste Rock und Pop von Mr. Mister von 85 hier bei uns. 11.24 Uhr. Schönen Dienstagvormittag.
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2: Pepsi, der Geschmack einer neuen Generation.
1: Es ist 1989. Die Getränkegiganten Coca-Cola und Pepsi führen einen Werbekrieg. Nur die absoluten Megastars dürfen in ihre TV-Spots. Für eine junge Künstlerin ist es dieses Jahr das erste Mal. Madonna. Stunden später feiert das Musikvideo zu Like a Prayer auf MTV Premiere und wird zum Skandal. Madonna steht mit blutigen Händen vor brennenden Kruzifixen. Dabei flirtet sie anzüglich mit einer Heiligenfigur.
3: In der Kirche gibt es so viele Tabus. Das macht den Menschen Angst. Die Leute, die meinen Song nicht mögen, haben eher Angst vor ihren eigenen Gefühlen zu diesem Thema.
1: Mehr als 30 Jahre später ist Like a Prayer bester Rock und Pop.
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12: Hier ist das Wetter für uns in Baden-Württemberg. Heute immer wieder Wolken, bleibt aber trocken und dazwischen ist es richtig schön sonnig bei 20 bis 26 Grad. Morgen nochmal ähnlich und dann wird's Richtung Wochenende wieder wärmer. 11 Uhr gleich 32, die neue 107.7 Verkehrsservice. Vorsicht auf der A81 Heilbronn Richtung Stuttgart in der Ausfahrt Zuffenhausen, liegen gebliebenes Auto. Auf der A81 Singen Richtung Stuttgart, da Vorsicht zwischen Horb am Neckar und Rottenburg. Da ist ein Unfall passiert und die Unfallstelle ist noch nicht abgesichert. Auf der A8 Stuttgart Richtung Ulm, zwischen Eichelberg und Wiesensteig, 4 Kilometer Stop and Go. Eure Staus und Blitzer immer kostenlos unter 0800 24 7 1077.
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12: Bei uns gibt's zum Schaffen immer die meisten 80er, die meisten 90er, die meiste Musik im Radio. Von John Parr jetzt St. Elmo's Fire. Ich bin Doro, wünsche euch einen schönen Dienstag.
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0: Ihr hört die neue 107.7 mit bestem Rock und Pop von den Shakespeare Sisters. Und wir versuchen heute am Dienstag Arbeitstag natürlich auch unser geheimes Rockstar-Wort zu knacken. Heute von Fleetwood Mac. Der Gründer der Band Mick Fleetwood ist nämlich nicht nur Schlagzeuger gewesen, sondern auch Schauspieler.
1: Ich spiele in einigen Kinofilmen mit. Besonders stolz bin ich auf meinen Part in...
0: Und genau diesen Part suchen wir. Marco aus Weinstadt im Rems-Ruhr-Kreis tippt auf die Sesamstraße. Ganz starker Tipp. Leider nicht richtig, aber trotzdem danke, weil Mick Fleetwood hat in dem Film, in dem er gespielt hat, auch ein Kostüm angehabt. Welcher könnte es sein? 0800 24 7 1077.

0: Hallo, ich bin Anja Kieser von den evangelischen Kirchen. In Hotels, Schwimmbädern, Restaurants, da habe ich die Hinweise schon entdeckt. Nur Erwachsene. Ist das kinderfeindlich, egozentrisch? Lass die Kinder zu mir kommen, sagte Jesus zu seinen Freunden, als die Kinder wegschicken wollten. Jesus will sie dabei haben. Kinder gehören dazu. Ich kann von ihnen lernen. Neugier, Vertrauen, Liebe. Nur Erwachsene ist sicherlich nicht immer Ausdruck von Kinderfeindlichkeit, wahrscheinlich sogar in den wenigsten Fällen. Aber es ermahnt mich hinzuschauen, wo immer noch mehr Bubbles aufgemacht werden. Wir brauchen alle Generationen, um voneinander zu lernen, aneinander zu wachsen. Und ich wünsche mir, dass wir nicht verlernen, auch mal etwas auszuhalten. Zum Beispiel laut spielende Kinder. Genauso aber auch den Handtuchnachbar neben mir, der es ruhig mag. Wenn alles nur nach meinem Geschmack läuft, wird es tatsächlich egozentrisch und bald sehr langweilig. Andere Bedürfnisse, das heißt auch wach bleiben, neue Perspektiven erleben, übereinander staunen, das pralle Leben miteinander genießen.
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15: Gute Nachrichten aus Baden-Württemberg. 6 Pflegemodellprojekte sollen jetzt helfen, dass wir länger zu Hause leben können. Eins unserer Themen am Dienstagmittag. Es ist 12 Uhr.
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16: Schönen guten Tag. Immer mehr Kinder und Jugendliche werden Opfer von sexuellem Missbrauch. Die Zahl der Fälle ist bundesweit gestiegen. Letztes Jahr waren es gut 18.300. Die Dunkelziffer dürfte aber noch sehr viel höher sein. Straftaten gibt's auch immer öfter online. Beim Cyber-Grooming etwa geben sich Täter als Gleichaltrige aus und bringen Minderjährige unter anderem dazu, ihnen intime Fotos zu schicken. Kerstin Klaus ist die Missbrauchsbeauftragte der Bundesregierung. Sie sagt,
17: junge Menschen brauchen flächendeckend niedrigschwellige Beratungsstrukturen vor Ort, aber eben auch digital. Und Hilfe muss jederzeit, Tag und Nacht möglich sein, weil digitale Endgeräte in den Kinderzimmern letztlich immer wieder zu Tatwerkzeugen von Tätern werden.
16: Die Bahn will Alkohol an allen Bahnhöfen in Deutschland verbieten und so für mehr Sicherheit sorgen. Wir greifen durch, sagt Bahnchefin Paller. Hintergrund ist auch der Fall von letzter Woche, als ein Zugbegleiter im Streit mit einem betrunkenen Fahrgast aus einem fahrenden Zug gestürzt war.
18: Und nun weitere Meldungen in Kürze.
16: Pflegebedürftige Menschen im Südwesten sollen länger zu Hause leben können. Das Land und die Pflegekassen fördern 6 Modellprojekte mit 14 Millionen Euro. Unter anderem in Mannheim und Tübingen wird getestet, wie sich Pflege, Beratung und Kommunen besser vernetzen könnten. Die Deutschlandpläne des italienischen Zugunternehmens Italo werden konkreter. Der Konzern hat jetzt knapp 30 Schnellzüge im Wert von 3 Milliarden Euro bei Siemens bestellt. Italo will der Deutschen Bahn ab 2028 Konkurrenz machen. Es geht unter anderem um die Fernverkehrsstrecke München-Berlin-Hamburg. Wer ins Schwimmbad gehen will, muss tiefer in die Tasche der Badehose greifen. Die Eintrittspreise für Frei- und Hallenbäder sind aktuell knapp 4% höher als im Vorjahr, so das Statistische Bundesamt. Immerhin, Sonnenschirme oder Badebekleidung sind günstiger geworden.
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15: Hier ist das Wetter für uns in Baden-Württemberg heute wieder angenehm mit gerade 20 Grad in Neckartenzlingen, 21 Grad in Rechberghausen. Wir haben 19 Grad in Steinheim am Aalbuch und es geht heute auch sonnig weiter mit ein paar dickeren Wolken, bleibt aber trocken. Morgen ähnlich und dann wird's Richtung Wochenende wärmer. 2 nach 12, die neue 107.7 Verkehrsservice. Wir schauen auf die A6 Mannheim Richtung Heilbronn. Am Kreuz Waldorf auf der Überleitung zur A5 Richtung Karlsruhe ist ein Auto liegen geblieben und blockiert gerade die Beschleunigungsspur. Auf der A8 Karlsruhe Richtung Stuttgart Unfallaufnahme zwischen Dreieck Leonberg und Raststätte Sindelfinger Wald. Die linke Spur ist gesperrt und da gibt es stockenden Verkehr. Außerdem A8 Karlsruhe Richtung Stuttgart 5 Kilometer stocken zwischen Pforzheim West und Süd. Dann wird geblitzt von Ludwigsburg Eglosheim in Richtung Freiberg am Neckar. Ihr dürft dort 50 fahren. Eure Staus und Blitzer immer kostenlos unter 0800 24 7 1077. Gute Fahrt!
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15: Nur wir machen Mittagspause mit euch zusammen und den meisten 80ern gleich unter anderem von Foreigner hier bei uns. Und jetzt Classic Rock von Uriah Heep. Ich bin Doro, schönen Dienstag.
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Bester Rock und Pop von den Imagine Dragons. Ihr hört die neue 107.7. Und wir suchen ja gerade eure Lieblings-Sommer-Rock-Songs für den besten Start in die Sommerferien in Baden-Württemberg. Endlich nächste Woche ist es auch so weit hier bei uns. Und von Hendrik aus Wolfschlugen im Kreis Esslingen kommt gerade noch ein Vorschlag rein. Aerosmith und Crazy, wie konnten wir den bis jetzt vergessen? Zum Glück ist erst Dienstag, ja, aber das Video damals auf MTV mit Alicia Silverstone und Steven Tylers Tochter Liv. Also mehr Sommer geht ja, glaube ich, gar nicht mit die beiden Girls im Cabrio, oder? Welcher Rocksong darf bei euch nicht fehlen? Auf dem Roadtrip, an die Costa Brava oder beim Kofferpacken? Sagt uns gern auf die neue 107.7.de. Euer Ergebnis dann am Freitag ab 8 in Baden-Württembergs Rockiester Morning Show.

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10: Hier ist das Wetter für uns in Baden-Württemberg. Heute Wolken und Sonne, 20 bis 26 Grad, dazu trocken. Morgen nochmal so und ab Donnerstag wird's dann wieder langsam wärmer. 12:30 die neue 107.7 Verkehrsservice. Auf der A8 Karlsruhe Richtung Stuttgart zwischen Pforzheim West und Ost an der Baustelle 7 Kilometer stockender Verkehr. Weiter nach Ulm zwischen Eichelberg und Mühlhausen 8 Kilometer Stop and Go. Und davor noch zwischen dem Dreieck Leonberg und der Raststätte Sindelfinger Wald Unfallaufnahme. Linke Spur ist gesperrt. Es stockt auf 4 Kilometer. Eure Staus und Blitzer immer kostenlos. 0800 24 7 107. 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
10: Schönen Dienstag, ich bin Doro und bei euch in der Mittagspause mit The Police und Every Breath You Take. Wir spielen die meisten 80er, die meisten 90er, die meiste Musik.
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Offset und wir lassen natürlich austrommeln. Ja, die neue 107.7. Wir spielen besten Rock und Pop. 12.41 Uhr ist es. Schönen Dienstag euch. Schöne Mittagspause jetzt mit Michael Jackson.

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6: Gute Nachrichten aus Baden-Württemberg. Die Kripo hat in Rottweil eine mutmaßliche Autoschieberbande festgenommen. Eins unserer Themen jetzt. Es ist Dienstagmittag, 13 Uhr.
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8: Schönen guten Tag. Vor allem Mädchen sind die Opfer und Männer die Tatverdächtigen. Die Zahl der Fälle von sexuellem Missbrauch an Kindern und Jugendlichen ist bundesweit gestiegen auf gut 18.300 letztes Jahr. Die Dunkelziffer dürfte aber noch sehr viel höher sein. Zurückgegangen sind die Fälle von Kinderpornografie, deutlich angestiegen die von Jugendpornografie. Möglicherweise, weil immer häufiger KI für solche Bilder und Videos genutzt wird. Die Kripo Rottweil hat 6 deutsche und rumänische Autoschieber verhaftet. 5 in Deutschland, 1 in Rumänien. Die Gruppe soll über Strohmänner und Scheinfirmen Fahrzeuge verkauft haben. Mehr von Stefanie Häuslein.
9: Der Kopf der Bande soll vom Raum Tuttlingen aus die Fäden gezogen haben. Die Männer haben wohl mit Fahrzeugen aus Frankreich, Italien, Spanien, Ungarn und weiteren Ländern gehandelt. Autos, LKW und Transporter wurden gestohlen oder unterschlagen, dann teils mit gefälschten Papieren durch den rumänischen TÜV gefahren und ins Ausland verkauft. Der Schaden liegt bei mindestens 1,3 Millionen Euro.
8: Und nun weitere Meldungen in Kürze. Die Deutsche Bahn plant ein Alkoholverbot an allen 5.400 deutschen Bahnhöfen. Es soll bis Mitte Oktober eingeführt werden. Die Gewerkschaft der Polizei ist zwar grundsätzlich für so ein Verbot, gleichzeitig ist sie aber skeptisch, wie das überhaupt durchgesetzt werden soll. Wer ins Schwimmbad gehen will, muss tiefer in die Tasche der Badehose greifen. Die Eintrittspreise für Frei- und Hallenbäder sind aktuell knapp 4% höher als im Vorjahr, so das Statistische Bundesamt. Immerhin, Sonnenschirme oder Badebekleidung sind günstiger geworden. Die FIFA ermittelt gegen Argentinien. Grund sind die hässlichen Szenen beim verlorenen WM-Finale. Mehrere argentinische Spieler waren nach Abpfiff auf ihre Gegner aus Spanien losgegangen. Unter anderem rastete Leandro Paredes aus. Gegen wen alles genau ermittelt wird, sagte die FIFA nicht.
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6: Hier ist das Wetter für uns in Baden-Württemberg. Aktuell 21 Grad in Oppenweiler, 22 Grad in Horheim im Enzkreis und in Bad Friedrichshall auch 22 Grad. Wolken, Sonne bis zu 26 Grad heute, dazu bleibt es trocken. Morgen nochmal so, ab Donnerstag wird es langsam wärmer. 2 nach 1, die neue 107.7 Verkehrsservice. Es gibt gute Nachrichten von den Straßen. Es ist nicht viel los. Eine Gefahrenstelle gibt es von der A81 Stuttgart-Singen. Vorsicht zwischen Engen und Kreuz-Hegau. Menschen auf der Fahrbahn. Und B10 in Stuttgart nach einem Unfall zwischen Rosensteintunnel und Pragtunnel. 2 Kilometer Stau. Dann wird geblitzt auf der Landstraße von Möglingen nach Renningen auf der Brücke. Ihr dürft 70 fahren. Dankeschön, Michele. Und wenn ihr auch was melden wollt, Staus und Blitzer von euch, immer kostenlos. 0800 24 7 107 7.
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6: Dienstag, Mittagspause euch. Ich bin Doro und dabei mit den meisten 80ern und Rock jetzt von Alice Cooper. Hier ist Poison.

0: Das ist genau meine Mucke.
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0: in der Mittagspause. Ja, und viele unserer Rockstars können sich's ja irgendwann aussuchen, mache ich weiter Musik oder spiele ich auch mal in einem Film mit.
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0: Ihr habt den ganzen Dienstag schon hier mitgetippt. Heute geht's zum Fleetwood Mac. Und nur ein Wort fehlt, bis wir wissen, in welchem Film Mick Fleetwood, der Schlagzeuger, mitgespielt hat.
2: Ich spiele in einigen Kinofilmen mit. Besonders stolz bin ich auf meinen Part in...
0: Und Lukas aus Reichenbach im Kreis Esslingen probiert jetzt eine neue 107.7-Tasse hier abzugreifen. Hallo.
3: Hallo.
0: Was denkst du denn? Wo hat er mitgespielt?
3: Ich glaube, es war Star Wars.
0: Boah. Willst du nochmal überlegen?
3: Wenn du es so sagst, ja, aber mir fällt doch nichts anderes ein. Also ich sag schon Star Wars.
0: Ja, okay. Dann drücke ich dir die Daumen. War Star Wars?
2: Ich spiele in einigen Kinofilmen mit. Besonders stolz bin ich auf meinen Part in Star Trek.
0: Nein!
3: Ah, knapp daneben.
0: Knapp daneben, aber echt. Es war Star Trek. Und hättest du diese Episode gesehen, hättest du ihn auch gar nicht erkannt, denn er war ein Fisch-Alien.
3: Ja, okay.
0: Er war verkleidet. Naja, aber es hat mich trotzdem gefreut, mit dir zu spielen. Mach dir eine schöne Mittagspause mit Fleetwood Mac jetzt, ja?
3: Das mache ich. Bis dann.

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14: Hier ist das Wetter für uns in Baden-Württemberg. Es ist wolkig mit Sonne zwischendurch. 20 bis 26 Grad, dazu bleibt es trocken. Morgen wird's nochmal so, ab Donnerstag dann langsam wärmer. Bis zum Wochenende sind knapp 30 Grad wieder drin. 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Wir schauen auf die Straßen um 14:30. Die neue 107.7 Verkehrsservice mit einer ganzen Reihe an Gefahrenstellen. Vorsicht A8, Stuttgart, Karlsruhe in beide Richtungen zwischen Pforzheim Süd und Ost. Menschen auf der Fahrbahn. A8 Richtung Heilbronn zwischen Zuffenhausen und Ludwigsburg Süd. Da liegen Gegenstände. In der Gegenrichtung nach Stuttgart im Engelbergtunnel liegen gebliebenes Fahrzeug auf der rechten Spur. B28, Reutlingen Richtung Bad Urach, zwischen Sondelfingen Industriegebiet und Metzingen West, Gegenstände. Unten liegen Bleiber auf der B28 Richtung Neu-Ulm, zwischen Bad Urach und Erlach im Kurvenbereich. Eure Staus und Blitzer, immer kostenlos, 0800 24 7 107. 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
14: Wir spielen die meisten 80er, die meisten 90er, die meiste Musik. Wir sind die neue 107.7 mit dabei im Geschäft bei euch. Jetzt die Styx und Boat on the River.
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Bob von Mr. Big. Wild World hier auf der neuen 107.7. Und ja, Wild World habe ich mir heute Morgen auch gedacht, als ich aufgewacht bin. Wir hatten das Fenster über Nacht gekippt. Mir war ein bisschen kalt und ich habe geträumt, dass ich friere. Aber ich habe auch geträumt, dass ich mich darüber total freue. Endlich mal nicht verschwitzt aufwachen aktuell. Bester Rock und Pop jetzt in der Mittagspause. Wir sind Queen aus den 80ern. 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
13: Baden-Württemberg setzt auf neue Forschungsprojekte für nachhaltige Materialien. Unser Top-Thema am Dienstagnachmittag. Es ist 14 Uhr.
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13: Mit Hanna Messerschmidt.
15: Schönen guten Tag. Baden-Württemberg setzt auf Forschung für eine Zukunft mit weniger fossilen Rohstoffen. Die neuen Landesuniversitäten haben heute 99 Projekte vorgestellt, die neue Lösungen für Energie, Industrie und Landwirtschaft entwickeln. Dazu gehören nachhaltige Materialien, effizientere Produktionsverfahren und Alternativen zu Erdöl. Eine Chance für Klimaschutz und Wirtschaftsstandort, meint das Wissenschaftsministerium. Auch die IHK betont, entscheidend ist, dass die Forschungsergebnisse möglichst schnell in Firmen eingesetzt werden können. In Deutschland gibt es mehr Fälle von sexuellem Missbrauch an Kindern und Jugendlichen. Über 18.000 zählten die Behörden letztes Jahr. Die Dunkelziffer ist wohl noch deutlich größer, denn für Betroffene ist es sehr schwer, darüber zu sprechen. Tanja von Bodelschwing von der Beratungsstelle Nina sagt im ZDF.
16: Viele Betroffene haben das Gefühl, sie haben irgendwie vielleicht auch eine Mitschuld. Sie haben große Angst, was eigentlich passiert, wenn sie darüber sprechen. Was passiert dann mit den Tatpersonen, wenn das mein eigener Vater ist? Was passiert dann mit mir? Was passiert mit meiner Familie? Und dazu kommt, dass man es auch erstmal erkennen muss. Wenn man groß wird in der Familie, wo das, ich sag mal, vielleicht sogar an der Tagesordnung ist oder sehr normal, dann muss man erstmal erkennen und verstehen, was einem da passiert.
15: Und nun weitere Meldungen in Kürze. Die Deutsche Bahn plant ein Alkoholverbot an allen 5.400 deutschen Bahnhöfen. Es soll bis Mitte Oktober eingeführt werden. Die Gewerkschaft der Polizei ist zwar grundsätzlich für so ein Verbot, gleichzeitig ist sie aber skeptisch, wie das überhaupt durchgesetzt werden soll. Familienministerin Prien geht fest davon aus, dass die CDU bei ihrem Nein zur Leihmutterschaft bleibt. Jens Spahns Vaterschaft dank einer US-Leihmutter hat die Debatte entfacht. Offen zeigt sich Prien dagegen auf dem Portal The Pioneer dafür, etwa die Altersgrenze bei Adoptionen zu lockern. Die FIFA ermittelt gegen Argentinien. Grund sind die hässlichen Szenen beim verlorenen WM-Finale. Mehrere argentinische Spieler waren nach Abpfiff auf ihre Gegner aus Spanien losgegangen. Unter anderem rastete Leandro Paredes aus. Gegen wen alles genau ermittelt wird, sagte die FIFA nicht.
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13: Hier ist das Wetter für uns in Baden-Württemberg. Aktuell 22 Grad in Neuffen, 23 Grad in Degerloch und 20 Grad in Münzingen. Heute bei Wolken und Sonne bis zu 26 Grad. Es bleibt trocken, morgen auch. Ab Donnerstag wieder langsam wärmer, bis zum Wochenende knapp 30 Grad. 2 nach 2, die neue 107.7 Verkehrsservice. Auf der A8 Stuttgart Richtung Karlsruhe zwischen Pforzheim Süd und Nord. 4 Kilometer stocken an der Baustelle. Das gleiche in der Gegenrichtung. Ihr steht ab Pforzheim West. B10 in Stuttgart zwischen Rosensteintunnel und Pragtunnel. Defektes Fahrzeug, 2 Kilometer Stau. Und geblitzt wird in Pfullingen in beiden Richtungen. Tempo 70 erlaubt. Eure Staus und Blitzer immer kostenlos. 0800 24 7 1077.
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13: Ich bin Doro. Hi, schönen Dienstagmittag. Freue mich, dass ihr bei uns seid. Wir haben die meisten 80er für euch in Baden-Württemberg im Geschäft. Jetzt von den Toten Hosen. Hier kommt Alex.
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0: beste Rock and Pop. Bryan Adams hier am Dienstagnachmittag. Stellt euch vor, ihr packt das Auto oder einen Bus für euren Roadtrip, macht alles ready für den Sommerurlaub und es geht dann endlich los. Welche Songs dürfen bei euch da niemals fehlen?
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0: Bei welchen Songs habt ihr wirklich schon gefühlt die Füße im Sand? Habt das Zelt schon aufgebaut und sitzt im Campingstuhl bereit? Genau diese Songs sind die Songs, die wir diese Woche suchen. Alle zusammen übrigens in Baden-Württemberg, ja? Also nächste Woche geht's mit den Sommerferien los und die sollen hier bei uns so richtig knallen. Da könnt ihr jetzt schon mal beim Schaffen überlegen, was muss da eurer Meinung nach dabei sein? Und dann einfach auf unsere Homepage, jetzt vielleicht direkt am Laptop, die neue 107.7.de. Freitag früh hört ihr euer Ergebnis in Baden-Württembergs rockigster Morning Show mit Nikolaus. Und welcher ist es eigentlich bei dir, welcher Song?
2: Ich weiß ehrlich gesagt nicht, ob das ein Sommer war. Habe ich da schon hier im Sender gearbeitet? Du erinnerst dich bestimmt, ich sag nur Stichwort Roxy! Ich hab den, keine Ahnung eben wann es war, ich sag mal vor 5 bis 10 Jahren, in einem Frankreich-Urlaub entdeckt. Und irgendwann habe ich Roxanne-Verbot gekriegt. Aber ich wirklich, diesen Song werde ich für immer mit Urlaubszeit verbinden. Roxanne von The Police. Wie sieht's bei dir aus? Welcher Song ist es für dich?
0: Ja, bei mir sind es Weezer. Bin ich doch in Gedanken schon auf Mallorca, sitze in irgendeiner Bucht mit einem Drink und schaue einen Sonnenuntergang an. Für Simone aus Botenland gehört übrigens zu jedem Roadtrip ein Song von Green Day. Am allerliebsten Basket Case aus den 90ern. Welcher Sommer-Rock-Song ist es für euch? Welchen sollen wir am Freitag früh spielen in Baden-Württembergs rockigster Morning Show ab 8? Überlegt doch mal mit den Kollegen und dann einfach eintragen auf die neue 107.7.de.

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6: Hier ist das Wetter für unseren Baden-Württemberg. Heute Sonne und Wolken, 20 bis 26 Grad. Dazu bleibt es trocken, morgen auch. Ab Donnerstag wird es dann wieder langsam wärmer und knappe 30 Grad sind dann wieder am Wochenende drin. 14.31 Uhr, die neue 107.7 Verkehrsservice. Rund um die Baustelle Höhe Pforzheim Ost auf der A8 Stuttgart-Karlsruhe. 5 Kilometer stockend in beide Richtungen. Die 28 Reutlingen-Bad Urach ist im Moment gesperrt wegen der Unfallaufnahme zwischen Dettingen und Bad Urach. Und auf der B27 in Stuttgart Richtung Innenstadt zwischen Zuffenhausen und Friedrichswald. 2 Kilometer Baustellenstau. Eure Staus und Blitzer immer kostenlos. 0800 24 7 107. 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
6: Für den Dienstagarbeitstag bei uns die meisten 80er, die meisten 90er, die meiste Musik. Hier sind Status Quo in the Army Now. Ich bin Doro. Hi.
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Hammer, beste Rock und Pop aus den 90ern hier auf der neuen 107.7. Und wir begleiten euch durch den Dienstag im Geschäft. Jetzt mit Bonnie Tyler. Total Eclipse of the Heart von 83.

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7: Gute Nachricht für diesen Sommer. Badesachen sind im Vergleich zu vielen anderen Dingen günstiger als noch vor einem Jahr. Das ist eines unserer Themen jetzt. Es ist Dienstagnachmittag, 15 Uhr.
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7: Mit Hanna Messerschmidt.
8: Schönen guten Tag. Sexueller Missbrauch an Kindern und Jugendlichen bleibt in Deutschland ein großes Problem. Letztes Jahr zählte das Bundeskriminalamt gut 18.300 Fälle. Die Dunkelziffer dürfte noch deutlich größer sein, denn für Betroffene ist es sehr schwer, darüber zu sprechen. In guter Hälfte der Fälle kennen sich Opfer und Täter. Während die Fallzahlen bei Kinderpornografie nach unten gegangen sind, gibt's bei der Jugendpornografie ein deutliches Plus. Möglicherweise, weil immer häufiger KI für solche Bilder oder Videos genutzt wird. Die Kripo Rottweil hat 6 deutsche und rumänische Autoschieber verhaftet. 5 in Deutschland, 1 in Rumänien. Die Gruppe soll über Strohmänner und Scheinfirmen Fahrzeuge verkauft haben. Mehr von Stefanie Häuslein.
9: Der Kopf der Bande soll vom Raum Tuttlingen aus die Fäden gezogen haben. Die Männer haben wohl mit Fahrzeugen aus Frankreich, Italien, Spanien, Ungarn und weiteren Ländern gehandelt. Autos, LKW und Transporter wurden gestohlen oder unterschlagen, dann teils mit gefälschten Papieren durch den rumänischen TÜV gefahren und ins Ausland verkauft. Der Schaden liegt bei mindestens 1,3 Millionen Euro.
8: Und nun weitere Meldungen in Kürze. Der mutmaßliche Todesschütze von Stade hat sich das Leben genommen. Der 45-Jährige beging laut Justizministerium in der U-Haft Suizid. Hinweise auf Fremdverschulden gibt es nicht. Er soll vor 3 Wochen in einer Jugendhilfeeinrichtung 6 Menschen erschossen haben. Hintergrund war wohl ein Sorgerechtsstreit. Die Bahn will Alkohol an allen Bahnhöfen in Deutschland verbieten und so für mehr Sicherheit sorgen. Wir greifen durch, sagt Bahnchefin Paller. Hintergrund ist auch der Fall von letzter Woche, als ein Zugbegleiter im Streit mit einem betrunkenen Fahrgast aus einem fahrenden Zug gestürzt war. Wer ins Schwimmbad gehen will, muss tiefer in die Tasche der Badehose greifen. Der Eintritt in Frei- und Hallenbädern kostet aktuell knapp 4% mehr als vor einem Jahr, so das Statistische Bundesamt. Immerhin, Sonnenschirme und Badebekleidung sind günstiger geworden.
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7: Das Wetter für uns in Baden-Württemberg. Heute ist es unterm Strich öfter sonnig als bewölkt. Nur ein paar harmlose Wolken ziehen durch. Morgen ist es erst sonnig, später bewölkter, aber trocken. Bei 22 Grad in den Bergen morgen und bis zu 29 Grad am Rhein. 15:02 Uhr, die neue 107.7 Verkehrsservice, weil so viel los ist. Hier mal nur die Gefahrenmeldungen. Achtung Autofahrer, auf der A6 Heilbronn Richtung Nürnberg zwischen Schwäbisch Hall und Ilshofen-Wolpertshausen. Liegen gebliebenes Auto, linke Spur. Achtung bitte außerdem zwischen Kirchberg und Kreilsheim in Richtung Nürnberg. Rechte Spur gesperrt wegen Bergungsarbeiten. Achtung bitte auf der A8 Stuttgart Richtung Karlsruhe zwischen Pforzheim West und Karlsbad. Liegen gebliebener LKW, rechte Spur. Achtung auf der 81 Heilbronn Richtung Stuttgart zwischen Mundelsheim und Pleidelsheim. Ungesicherte Unfallstelle, mittlere Spur. Und Achtung bitte auf der B27 aus Stuttgart raus. Ab dem Charlottenplatz steht ihr bis zur Dobelstraße. Da ist im Moment kaum ein Durchkommen. Da hat's einen Unfall mit einer Stadtbahn gegeben. Also Richtung Weinsteige hoch geht da im Moment nichts. Eure Staus, eure Blitzer immer kostenlos. 0800 24 700 77. Gute Fahrt.
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7: Angenehmes Sommerwetter heute, nicht zu heiß, nicht zu kalt, schafft's gut. Jetzt zu den meisten 80ern, Midnight Oil aus Australien habe ich jetzt für euch. Ich bin Christian Krack und hier ist Bats are Burning.
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Freddie Mercury, besser Rock und Pop mit I Was Born to Love You. Hier ist die neue 107.7. Ja, am Dienstagnachmittag. Und was lese ich da? Jetzt dachte ich ja eigentlich, die Fußball-WM ist jetzt mal endgültig durch. Gestern war ja auch der große Empfang der spanischen Weltmeister in Madrid. Und jetzt das. Die WM, die nächste, 2030. Die könnte noch größer werden. Ja. Seid zu Recht empört, ja. Es ging ja schon in den letzten Wochen das Gerücht, dass statt diesmal 48 Teams das nächste Mal eventuell sogar 64 Mannschaften antreten werden. Und genau sowas hat jetzt angeblich auch der FIFA-Vizepräsident Dominguez ausgeplaudert. Oh Mann, wie lang geht die WM dann? 8 Wochen oder was? Aber etwas Gutes hätte das Ganze. Wir sehen es positiv. Wir als Deutschland hätten große Chancen, uns für die nächste WM zu qualifizieren. Das müssen wir ja mittlerweile auch schon als Erfolg feiern, oder? Hey, kleiner Scherz. Wir freuen uns auf Kloppo. Und jetzt freue ich mich auf diesen Song aus dem Jahr 83 von Corey Hart. Sunglasses at Night. Denn hier bei der 107.7 bekommt ihr die meisten 80er.

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5: Das Wetter für uns in Baden-Württemberg ist heute öfter sonnig als bewölkt. Aktuell sind es in Stuttgart 23, Leonberg 22, Donaueschingen 23 Grad. Morgen ist es erst sonnig, später bewölkter, aber trocken bei 22 Grad in den Bergen und bis zu 29 Grad am Rhein. 10.32 Uhr, die neue 107.7 Verkehrsservice. Achtung Autofahrer auf der A8 Stuttgart Richtung Karlsruhe. Zwischen Pforzheim West und Karlsbad liegen gebliebene LKW, rechte Spur. Achtung bitte auf der 81 Heilbronn Richtung Stuttgart. Zwischen Mundelsheim und Pleidelsheim ungesicherte Unfallstelle, mittlere Spur. Achtung bitte auf der B27 aus Stuttgart raus. Zwischen Charlottenplatz und Dobelstraße, also Richtung Weinsteige, gibt's jetzt gerade eine Sperrung nach einem Unfall mit einer Stadtbahn. Da geht nichts voran, wenn ihr euch denn auskennt. Versucht da einen großen Bogen drum zu machen, über den Heslacher Tunnel aus der Stadt zum Beispiel rauszufahren. Und Stau, A8 Dauerbaustelle bei Pforzheim in beide Richtungen, schon wieder gut 5 Kilometer. Habt ihr noch was gesehen? Eure Staus, eure Blitzer, immer kostenlos. 0800 24 7 1077. 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
5: Wir spielen die meisten 80er, die meisten 90er, die meiste Musik für euch. Ich bin Christian Krack. Jetzt geht's in die 80er zu den Ärzten. Das ist Westerland. Frohes Schaffen.
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0: Smith und Crying, bester Rock und Pop am Dienstagnachmittag. Und wenn euch jetzt gleich hier bei mir was Spanisch vorkommt, dann ist das eine amerikanische Rocksängerin, bei der aber immer alle dachten, sie sei Italienerin. Susi Quattro.
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0: Täglich gegen Viertel vor vier suche ich ja besondere Rocksongs für euch raus und der heutige kommt eben von Susi Quattro. Das ist wirklich kein Künstlername. Sie hat italienische und auch ungarische Wurzeln, ist aber 1950 in einem Vorort von Detroit zur Welt gekommen. Susi Quattro, die ist ja wirklich auch schon jung zum Weltstar geworden. Jetzt hören wir sie mit einem Song aus dem Jahr 1978. Hier ist If You Can't Give Me Love.

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8: Deutschland bleibt Hopfenweltmeister. Das ist eines unserer Themen jetzt. Das ist Dienstagnachmittag, gleich 16 Uhr.
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8: Mit Hanna Messerschmidt.
9: Schönen guten Tag. Die Bahn will Alkohol an allen Bahnhöfen in Deutschland verbieten und so für mehr Sicherheit und auch Sauberkeit sorgen. Das Verbot betrifft das Trinken von Alkohol. Wer geschlossene Flaschen Bier, Wein oder Schnaps dabei hat, muss nicht mit Konsequenzen rechnen. Und auch das Trinken in Bahnhofsrestaurants bleibt erlaubt. Die Gewerkschaft der Polizei findet die Pläne grundsätzlich gut, hat aber Zweifel, ob es genug Personal gibt, um das Ganze auch zu kontrollieren. Vor allem Mädchen sind die Opfer und Männer die Tatverdächtige. Die Zahl der Fälle von sexuellem Missbrauch an Kindern und Jugendlichen bundesweit ist gestiegen. Anne Brauer.
10: Ja, und zwar auf gut 18.300 Fälle letztes Jahr. Die Dunkelziffer dürfte allerdings noch sehr viel höher sein. In der Mehrzahl der Fälle kannten sich Täter und Opfer schon vor dem Missbrauch. Zurückgegangen sind die Fälle von Kinderpornografie, deutlich angestiegen dagegen die von Jugendpornografie. Möglicherweise, weil immer häufiger KI für solche Bilder oder Videos genutzt wird. In diesem Bereich sind übrigens die meisten Tatverdächtigen selbst noch minderjährig.
9: Und nun weitere Meldungen in Kürze. Der mutmaßliche Todesschütze von Stade ist tot. Laut niedersächsischem Justizministerium beging der Mann im Gefängnis Suizid. Hinweis auf ein Fremdverschulden gibt es nicht. Er wurde verdächtigt, 6 Menschen in einer Jugendhilfeeinrichtung in Stade erschossen zu haben. Hintergrund war wohl ein Sorgerechtsstreit. Die Unis in Baden-Württemberg arbeiten an einer Zukunft mit weniger fossilen Rohstoffen. Klimafreundliche Lösungen sollen schneller in die Praxis kommen. Dazu wurden heute 99 Forschungsprojekte vorgestellt, von nachhaltigen Energien bis zu neuen Industriestoffen. Deutschland bleibt trotz weniger Fläche Weltmeister beim Hopfenanbau. Laut Hopfenhersteller Barthas wächst die Bierzutat hierzulande auf einer Fläche so groß wie etwa 26.000 Fußballfelder. Trotzdem gibt es mehr Hopfen, als die Brauereien brauchen. 2025 sank die Bierproduktion erstmals unter 80 Millionen Hektoliter.
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8: Das Wetter für uns in Baden-Württemberg, ja, das ist heute schön, öfter sonnig als bewölkt. Morgen ist es erstmal richtig sonnig, später dann bewölkter, aber trocken morgen Nachmittag bei 22 bis 29 Grad. 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Achtung Autofahrer auf der A8 Stuttgart Richtung Karlsruhe. Zwischen Pforzheim West und Karlsbad defekter LKW. Rechte Spur. Achtung bitte auf der 81 Stuttgart Richtung Heilbronn. Zwischen Ludwigsburg Nord und Pleidelsheim liegen gebliebenes Auto. Rechte Spur und im und in der Gegenrichtung, Entschuldigung, Heilbronn Richtung Stuttgart, zwischen Mundelsheim und Pleidelsheim große Probleme. Linke und mittlere Spur gesperrt nach einem Unfall. Da gibt es natürlich auch schon Rückstau. Die größten Staus ansonsten gibt's A8 mal wieder Dauerbaustelle bei Pforzheim. In beide Richtungen schon wieder 5 Kilometer. Und Patrick hat einen Blitzer entdeckt. Und zwar auf der B27 von Kirchheim am Neckar in Richtung Walheim, kurz nach dem Parkplatz in der 70er-Zone. Vielen Dank, Patrick, für den Hinweis. Eure Staus, eure Blitzer. Immer kostenlos her damit. 0800 24 7 1077. 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
8: Wir fahren hier jetzt wieder richtig groß auf. Jetzt habe ich für euch nicht weniger als einen der größten Rocksongs aller Zeiten. Led Zeppelin mit Stairway to Heaven. Ich bin Christian Krakalow.

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0: besser Rock und Pop an diesem angenehmen Dienstagnachmittag. Dienstag, das heißt ja, morgen in einer Woche ist schon letzter Schultag.
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0: Eigentlich passiert ja jetzt schon in den Schulen nicht mehr viel, ne? Die Noten sind gemacht, jetzt gibt's Ausflüge, Eis essen gehen mit den Klassen, Filme gucken statt Unterricht und noch irgendwelche Sporttage. Deshalb können wir uns schon voll auf eure Lieblings-Rocksongs für die Fahrt in den Sommerurlaub konzentrieren. Markus aus Pforzheim, der hört im Auto gern diesen Classic-Rock-Song von den Eagles. Von den Animals, Entschuldigung, obwohl der ja, wie soll ich sagen, mit Sonne recht wenig zu tun hat. Alicia aus Ostfildern im Kreis Esslingen, die hat auch einen ganz klaren Favoriten.
2: Queen, Don't Stop Me Now. Das ist auf der Autobahn, auf dem Weg in den Urlaub, ganz klar. Ist das Erste, was reingelegt wird, wenn auf die Fahrt in den Urlaub geht.
0: Ja, Don't Stop Me Now, haltet mich nicht auf, passt ja perfekt für die Fahrt in den Urlaub. Welche Rocksongs verbindet ihr so mit dem Sommer? Mit Strand und Meer vielleicht? Ja, verratet uns das jetzt auf die neue 107.7.de. Diesen Freitag ab 8 feiern wir nämlich diese Songs in Baden-Württembergs rockigster Morningshow. Solltet ihr auf keinen Fall verpassen.

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3: Das Wetter für uns in Baden-Württemberg ist heute öfter sonnig als bewölkt. Aktuell sind es in Fellbach 23, Vaihingen-Enz 23, Crailsheim 20 Grad. Nur so an ganz wenigen Stellen im Land kann es heute mal noch tröpfeln, aber im Moment sehe ich da kein Wölkchen, also keine dunkle Wolke auf dem Wetterradar. Morgen ist es erstmal sonnig, später dann aber bewölkter, aber trocken bei 22 Grad in den Bergen und bis zu 29 Grad am Rhein. 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Genau, halb 5, die neue 107.7 Verkehrsservice. Achtung, Autofahrer jetzt auf der B10, Stuttgart Richtung Ulm auf Höhe Dornstadt. Ungesicherte Unfallstelle. Die Staus, A7, Ulm Richtung Würzburg zwischen Heidenheim und Aalen-Oberkochen, 2 Kilometer Baustellenstau. A8, Dauerbaustelle bei Pforzheim, in beide Richtungen 4 Kilometer stockend wegen der Dauerbaustelle. A8, Stuttgart Richtung Ulm, zwischen Ulm-West und Ulm-Ost 3 Kilometer Stau. Und geblitzt wird auf der B27 von Kirchheim am Neckar Richtung Walheim nach dem Parkplatz in der 70er-Zone. Danke nochmal an Patrick fürs Melden. Ja, habt ihr noch was? Eure Staus, eure Blitzer immer kostenlos. 0800 24 7 1077.
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3: Wir spielen die meisten 80er, die meisten 90er, die meiste Musik für euch. Ich bin Christian Krake und jetzt geht's in die 80er zu Queen. Classic Rock, das ist It's a Hard Life.
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9: Gute Nachricht für diesen Sommer. Badesachen sind im Vergleich zu vielen anderen Dingen günstiger als noch vor einem Jahr. Das ist eines unserer Themen jetzt. Das ist Dienstagnachmittag, 17 Uhr.
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9: Mit Hanna Messerschmidt.
11: Schönen guten Tag. Vor allem Mädchen sind die Opfer und Männer die Tatverdächtige. Die Zahl der Fälle von sexuellem Missbrauch an Kindern und Jugendlichen ist bundesweit gestiegen. Auf gut 18.300 letztes Jahr. Die Dunkelziffer dürfte aber noch sehr viel höher sein. Zurückgegangen sind die Fälle von Kinderpornografie, deutlich angestiegen die von Jugendpornografie. Möglicherweise, weil immer häufiger KI für solche Bilder oder Videos genutzt wird. Die Deutsche Bahn plant ein Alkoholverbot an allen 5.400 deutschen Bahnhöfen. Es soll bis Mitte Oktober eingeführt werden und dafür sorgen, dass die Bahnhöfe sicherer und sauberer werden. Die Gewerkschaft der Polizei ist zwar grundsätzlich für so ein Verbot und fordert auch, das Trinken in Zügen zu verbieten. Gleichzeitig ist sie aber skeptisch, wie das überhaupt durchgesetzt werden soll. GdP-Vize Alexander Peutz sagt bei NTV:
12: Wer soll es kontrollieren? Wir haben Überstunden, wir haben Krankheitssituationen in der Polizei, wir haben ein Personaldefizit. Hier muss natürlich eine konsequente Umsetzung auch dieses Alkoholverbots erfolgen. Dafür brauchen wir aber definitiv mehr Personal bei der Bundespolizei.
11: Und nun weitere Meldungen in Kürze. Jens Spahns Vaterschaft hat nicht nur die Debatte über Doppelmoral entfacht, sondern auch darüber, ob die Leihmutterschaft in Deutschland erlaubt werden sollte. Familienministerin Prien betont bei The Pioneer, dass die CDU bei ihrem Nein bleiben wird. Alles andere sei mit dem Werteverständnis der Partei nicht vereinbar. Der Bund will weiterhin beim Rüstungskonzern KNDS einsteigen. Und das trotz verschobenen Börsengangs. Das hat Verteidigungsminister Pistorius klargestellt. Man wolle diese Schlüsseltechnologie in deutschem Zugriff behalten. KNDS stellt unter anderem den Kampfpanzer Leopard 2 her. Wer ins Schwimmbad gehen will, muss tiefer in die Tasche der Badehose greifen. Der Eintritt in Frei- und Hallenbädern kostet aktuell knapp 4% mehr als vor einem Jahr, so das Statistische Bundesamt. Immerhin, Sonnenschirme und Badebekleidung sind günstiger geworden.
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9: Das Wetter für uns in Baden-Württemberg ist auch zum Feierabend hin öfter sonnig als bewölkt. So, oben stimmt's. Morgen ist es erst sonnig, dann aber nachmittags dichter bewölkt, soll aber trocken bleiben bei 22 bis 29 Grad. 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Es gibt Stau auf der A7 Ulm Richtung Würzburg zwischen Heidenheim und Aalen-Oberkochen, 2 Kilometer. Dann haben wir die A8 Stuttgart Richtung Karlsruhe zwischen Pforzheim Süd und Pforzheim Nord, 4 Kilometer stockend wegen der Dauerbaustelle, gegen Richtung 5 Kilometer. A8 Stuttgart Richtung Ulm zwischen Ulm West und Ulm Ost, mittlerweile 5 Kilometer Stau nach einem Unfall. Und Probleme auch aus Stuttgart raus, B10 B27, Heilbronner Straße bis Zuffenhausen, 2 Kilometer Feierabendstau. Habt ihr noch was gesehen? Eure Staus, eure Blitzer? Immer kostenlos 0800 24 7 107 7. Gute Fahrt.
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9: Er singt jetzt darüber, wie himmlisch ein Feierabend sein kann. Die meisten 80er gibt's jetzt mit Bryan Adams und Heaven. Ich bin Christian Krack, hallo, und gleich auch die Scorpions bei uns mit Still Loving You.
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0: ja perfekt zu dem Wetter. Die Jungs des Sommers, The Boys of Summer, bester Rock und Pop von Don Henley. Hier bei der 977, 8 Minuten vor halb 6 haben wir. Und jetzt wird wieder gelernt.
1: 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Jetzt versucht ein Engländer, Schwäbisch zu lernen. Steven lernt Schwäbisch. Und hier sind Steven und Urschwabe Jens.
2: Hi Jens.
3: Hi, grüß dich Steven.
2: Was ist bitte mein neues Wort für heute?
3: Ja, das schwäbische Wort für heute ist der Kretter.
2: Sie arbeitet hier, glaube ich, in Neu-Hiwi. Kretter.
3: Oh, okay.
2: Ja.
3: Denn es wird Greta vielleicht sein, aber Kretter ist was anderes.
2: Sag beide Wörter nochmal, ich will das Unterschied hören.
3: Kretter?
2: Mhm.
3: Greta.
2: Welche ist die Frau?
3: Frau ist Greta. G-R-E-T-A. Greta.
2: Und das andere?
3: Greta Thunberg.
2: Greta Thunberg, genau.
3: Ja, genau. Also, und Greta ist G-R-E-T-T-A. Greta.
2: Greta. Wenn Greta Thunberg was Falsches gemacht hat, Greta! Komm runter von dem Schiff!
3: Ja, stimmt allerdings. Jawohl, das wird sie sich öfters anhören müssen, genau. Nee, Greta ist aber ehrlich gesagt ganz einfach.
2: Oh, ist das ein Kamm für die Haare?
3: Oh, okay.
2: Ja, Greta. Wo ist mein Greta?
3: Nein.
2: Ach, schade. Was ist Greta?
3: Greta ist ein Korb.
2: Ein Korb?
3: Das heißt also generell, ja, so ein Wäschekorb. Weißt du, wo man was reintut, Greta, oder wenn wir einkaufen gehen, die Frauen haben doch oft so Taschen, wo so
2: alles
3: die
2: klar.
3: Form wie ein Korb haben.
2: Alles
3: so,
2: klar.
3: Das heißt also logischerweise, das ist ein Greta. Also man kann seine Stricksachen da drin aufbewahren und sowas.
2: Weil ich habe viel zu Hause. Okay, vielen Dank. Bis morgen.
3: Bis morgen.
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1: Das Wetter für uns in Baden-Württemberg. Abends und nachts ziehen nur wenige Wolken durch. Tiefstwerte in der Nacht liegen bei 11 bis 6 Grad. Aktuell sind's in Esslingen immer noch 23, Remseck 23, Ellwangen-Jagst 22 Grad. Morgen ist es dann erst sonnig, später bewölkter, aber trocken bei 22 bis 29 Grad. 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Genau halb sechs, die neue 107.7 Verkehrsservice. Es gibt immer noch Stau auf der A7 Ulm Richtung Würzburg zwischen Heidenheim und Aalen-Oberkochen. 3 Kilometer wegen einer Baustelle. A8 Dauerbaustelle bei Pforzheim in beide Richtungen etwa 5 Kilometer Stop and Go. A8 Stuttgart Richtung Ulm zwischen Ulm-West und Ulm-Ost mittlerweile 7 Kilometer Stau nach einem Unfall. Und auf der B14 Stuttgart Richtung Backnang zwischen der Benzstraße und Kappelbergtunnel. Unfall zwar auf der Standspur, aber da ist auch Feierabend üblich. Ordentlich Rückstau auf die B10 zurück. Habt ihr noch was gesehen? Eure Staus, eure Blitzer? Immer kostenlos. 0800 24 700 77. Wo es denn geht, eine gute Fahrt. 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
1: Wir spielen die meisten 80er, die meisten 90er, die meiste Musik. Ich bin Christian Krack und jetzt gibt's Classic Rock für euch von KISS. Das ist I Was Made for Loving You. Schon Feierabend.
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zum Rock und Pop. Mit Depeche Mode geht's in den Dienstagfeierabend. Hier ist die neue 107.7, 17.41 Uhr haben wir und jetzt gibt's die meisten 80er. Legendär aus dem Film Highlander. Hier sind Queen, Who Wants to Live Forever.

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5: Das sind gute Nachrichten für Fairness im Fußball. Die FIFA ermittelt gegen Argentinien. Das ist eines unserer Themen jetzt. Das ist Dienstagabend, 18 Uhr.
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5: Mit Hanna Messerschmidt.
7: Schönen guten Abend. Sexueller Missbrauch an Kindern und Jugendlichen bleibt in Deutschland ein großes Problem. Letztes Jahr zählte das Bundeskriminalamt gut 18.300 Fälle. Die Dunkelziffer dürfte noch deutlich größer sein, denn für Betroffene ist es sehr schwer, darüber zu sprechen. In gut der Hälfte der Fälle kennen sich Opfer und Täter. Während die Fallzahlen bei Kinderpornografie nach unten gegangen sind, gibt's bei der Jugendpornografie ein deutliches Plus. Möglicherweise, weil immer häufiger KI für solche Bilder oder Videos genutzt wird. Der Quecksilberfund in einem Transporter in Reichenbach an der Vils bleibt rätselhaft. Eine Familie wollte mit dem Wagen einen Umzug abwickeln. Womöglich hatte ein Vormieter etwas Quecksilberhaltiges transportiert. Die Polizei ermittelt. Bei Quecksilber direkt die 112 rufen, sagt Michael Single von der Feuerwehr Esslingen. Und weiter?
8: In Gulli spülen oder sonst irgendwas ist natürlich ganz schlecht. Also wie gesagt, als erstes lüften, das Ganze ein bisschen absperren, also dass niemand hinkommt, dass man auch selber die Gase nicht einatmet, die sind hochgiftig. Wenn man die Möglichkeit hat, dann am allereinfachsten wäre ein Karton drüber schmeißen über das Quecksilber. Der Karton saugt es auf, das wäre das Einfachste.
7: Und nun weitere Meldungen in Kürze. Die Bahn will Alkohol an allen Bahnhöfen in Deutschland verbieten und so für mehr Sicherheit sorgen. Wir greifen durch, sagt Bahnchefin Palla. Hintergrund ist auch der Fall von letzter Woche, als ein Zugbegleiter im Streit mit einem betrunkenen Fahrgast aus einem fahrenden Zug gestürzt war. Der mutmaßliche Todesschütze von Stade ist tot. Laut niedersächsischem Justizministerium beging der Mann im Gefängnis Suizid. Hinweise auf ein Fremdverschulden gibt es nicht. Er wurde verdächtigt, 6 Menschen in einer Jugendhilfeeinrichtung in Stade erschossen zu haben. Hintergrund war wohl ein Sorgerechtsstreit. Die FIFA ermittelt gegen Argentinien. Grund sind die hässlichen Szenen beim verlorenen WM-Finale. Mehrere argentinische Spieler waren nach Abpfiff auf ihre Gegner aus Spanien losgegangen. Unter anderem rastete Leandro Paredes aus. Gegen wen alles genau ermittelt wird, sagte die FIFA nicht.
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5: Das Wetter für uns in Baden-Württemberg. Abends und nachts ziehen nur wenige Wolken durch. Tiefstwerte liegen bei 11 bis 6 Grad. Morgen ist es erst sonnig, später bewölkter, aber trocken bei 22 bis 29 Grad. 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Achtung Autofahrer, jetzt auf der A6 Heilbronn Richtung Mannheim. Auf Höhe Rastplatz Bucheneck, da liegen gleich mehrere Plastikteile auf der rechten Spur. Es stockt noch A8 Dauerbaustelle bei Pforzheim in beide Richtungen, 4 Kilometer. A8 Stuttgart Richtung Ulm, zwischen Ulm West und Ulm Ost noch 2 Kilometer Stau. Da ist die Unfallstelle wahrscheinlich jetzt geräumt. Außerdem Stau an den üblichen Stellen in Stuttgart. Immer noch viel los rund ums Dreieck-Neckar-Park. B10, B14 treffen ja da aufeinander, aber da scheint die Unfallstelle jetzt auch geräumt zu sein. Eure Staus, eure Blitzer, immer kostenlos 0800 24 7 107. 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
5: Ich bin Christian Krack. Schönen guten Abend am Dienstag zu meinem kleinen Feierabend-Quiz zum Weltgeschehen. Ja, wer stellt sich heute meinen Fragen und will unsere schicke schwarze neue 107.7-Tasse gewinnen? Die Einstiegsfrage verrate ich euch ja wie immer jetzt schon mal. Was will die Deutsche Bahn ab Mitte Oktober auf Bahnsteigen und in den Bahnhofshallen verbieten? Das Tragen von Handykopfhörern oder das Trinken von Alkohol? Wisst ihr das und so ein bisschen mehr? Dann jetzt einfach kostenlos anrufen und mitspielen auf der 0800 247 1077.

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0: Bester Rock und Pop um 7:08. Schönen Dienstagfeierabend wünsche ich euch.
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0: Ich bin Christian Krack. Hallo, wer will mich heute knacken?
2: Hallo, Andrea hier.
0: Andrea, woher kommst du?
2: Aus Stuttgart.
0: Du bist gerade auf dem Weg in Feierabend?
2: Ja, genau. Wir waren einkaufen mit meinem Sohn und fahren jetzt nach Hause.
0: Jetzt darfst du erstmal ganz Baden-Württemberg zeigen, bevor du zu Hause bist, was du so drauf hast. Ja, 25 Sekunden Zeit, 5 Fragen zum Weltgeschehen stelle ich dir. 4 musst du noch richtig haben, dann hast du schon gewonnen. Und wenn du mal was nicht weißt, dann sagst du schnell weiter oder rätst kurz, Andrea, ja?
2: Okay.
0: Was will die Deutsche Bahn ab Mitte Oktober auf Bahnsteigen und in den Bahnhofshallen verbieten? Das Tragen von Handykopfhörern oder das Trinken von Alkohol?
2: Das Trinken von Alkohol.
0: Natürlich. Stürmerstar Erling Haaland feiert heute seinen 26. Geburtstag. Aus welchem Land stammt der Mann?
2: Aus Norwegen.
0: Ja. Der neue französische Nationaltrainer wird offenbar Fußballlegende Zinedine.
2: Zidane?
0: Ja. Die Länder im Mittleren Osten fordern eine Waffenruhe im Krieg zwischen den USA und...
2: dem Irak.
0: Ja. Welcher Radiosender sucht gerade eure Lieblingsrocksongs für den Sommer und wird diese am Freitag ab 8 Uhr spielen?
2: Die 107.7.
0: Ja, das ist richtig, Andrea. Glatter Durchmarsch. Sehr gut. Damit, Andrea aus Stuttgart, hast du mich, hast du den Krack geknackt. Auch du wirst aufgenommen in unsere neue 107.7 Hall of Fame. Und möge dein Geburtstag irgendwann dann auch mal Teil eines Quizzes werden. Ja, jetzt bist du ja weithin bekannt.
2: Okay.
0: Da weiß ich gar nicht, was ich sagen soll. Aber das muss sich auch alles nicht kümmern. Unsere schicke schwarze neue 107.7 Tasse macht sich auf den Weg zu dir.
2: Okay, super, freu mich.
0: Ja, ich danke dir fürs Mitspielen, wünsche dir einen schönen Abend und falls ihr auch mal mitspielen wollt, die nächste Runde Knack den Krack morgen Abend wieder, 6:00 die Einstiegsfrage hören und ganz schnell anrufen.

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11: Das Wetter für uns in Baden-Württemberg, oh, das ist doch angenehm, oder? Sonnige 22 Grad in Leonberg, in Vaihingen-Enzen 22, auch in Rottenburg am Neckar 22. Tiefstwerte in der Nacht liegen bei 11 bis 6 Grad. Morgen ist es erst richtig schön sonnig, nachmittags bewölkter, aber trocken bei 22 bis 29 Grad. 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Achtung, Autofahrer auf der B10 Esslingen Richtung Stuttgart zwischen Wangen und Dreiknecker-Park. Nach einem Unfall nur eine Spur frei, da gibt's auch schon ordentlich Rückstau. Achtung jetzt außerdem auf der B29 Stuttgart Richtung Aalen zwischen Weinstadt-Endersbach und Weinstadt-Beutelsbach. Unfallaufnahme auf der Standspur. Habt ihr noch was gesehen? Eure Staus, eure Blitzer immer kostenlos 0800 24 7 107. 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
11: Wir spielen die meisten 80er, die meisten 90er, die meiste Musik für euch. Ich bin Christian Krack. Ich wünsche euch einen schönen Dienstagabend. Dazu gibt's Classic Rockets von AC/DC. Das ist Highway to Hell.
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Bryan Adams, Rod Stewart und Sting mal gemeinsam All for Love. Die meisten 90er hier bei der 977. 18.43 Uhr ist es, aber wir spielen ja auch die meisten 80er. Und deshalb geht's jetzt zu Mike Oldfield und Maggie Reilly. Das ist Two Fronts. Schönen Feierabend.

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12: Gute Nachrichten gibt's für Bahnreisende und Pendler. Das ist eines unserer Themen jetzt. Es ist Dienstagabend, gleich 19 Uhr.
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14: Schönen guten Abend. Vor allem Mädchen sind die Opfer und Männer die Tatverdächtigen. Die Zahl der registrierten Fälle von sexuellem Missbrauch an Minderjährigen ist gestiegen. Im vergangenen Jahr waren es gut 18.300. Während die Fallzahlen bei Kinderpornografie nach unten gegangen ist, gibt es bei der Jugendpornografie ein deutliches Plus. Möglicherweise, weil immer häufiger KI für solche Bilder oder Videos genutzt wird. BKA-Präsident Holger Münch.
15: Auch ohne großes Wissen kann man aus harmlosen Aufnahmen Kinder jugendpornografische Inhalte erstellen. Und was wir auch wissen aus der Forschung ist, dass die psychischen Folgen und die emotionalen Belastungen für Betroffene bei einer solchen Form von digitaler Gewalt in ihrer Schwere vergleichbar sind mit auch direkten physischen sexualisierten Gewalterfahrungen. Also das heißt, wir müssen das sehr, sehr ernst nehmen.
14: Die Deutsche Bahn will Alkohol an allen Bahnhöfen in Deutschland verbieten und so für mehr Sicherheit und Sauberkeit sorgen. Das Verbot betrifft das Trinken von Alkohol. Wer geschlossene Flaschen Bier, Wein oder auch Schnaps dabei hat, muss nicht mit Konsequenzen rechnen. Und auch das Trinken in Bahnhofsrestaurants bleibt erlaubt. Die Gewerkschaft der Polizei findet die Pläne grundsätzlich gut, hat aber Zweifel, ob es genug Personal gibt, um das Ganze auch zu kontrollieren. Und nun weitere Meldungen in Kürze. Der mutmaßliche Todesschütze von Stade ist tot. Laut niedersächsischem Justizministerium beging der Mann im Gefängnis Suizid. Hinweise auf ein Fremdverschulden gibt es nicht. Er wurde verdächtigt, 6 Menschen in einer Jugendhilfeeinrichtung in Stade erschossen zu haben. Hintergrund war wohl ein Sorgerechtsstreit. Der Bund will weiterhin beim Rüstungskonzern KNDS einsteigen, trotz verschobenen Börsengangs. Das hat Verteidigungsminister Pistorius klargestellt. Man wolle diese Schlüsseltechnologie in deutschem Zugriff behalten. KNDS stellt unter anderem den Kampfpanzer Leopard 2 her. Drama um Florian Lipowitz bei der Tour de France. Der deutsche Hoffnungsträger ist beim Einzelzeitfahren schwer gestürzt und muss aufgeben. Es ist bereits das zweite Aus eines Topfahrers. Am Sonntag war der zweifache dänische Toursieger Jonas Vingegaard nach einem Sturz verletzt ausgeschieden.
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12: Das Wetter für uns in Baden-Württemberg ist abends oft sonnig, auch nachts ziehen nur wenige Wolken durch, bei 11 bis 6 Grad. Morgen ist es erst sonnig, nachmittags bewölkter, aber trocken, bei je nachdem 22 Grad in den Bergen bis zu 29 Grad am Rhein. 18 Uhr und 2 Minuten, die neue 107.7 Verkehrsservice. Es gibt noch Stau auf der B10 Esslingen Richtung Stuttgart zwischen Hedelfingen und Dreiknecker-Park, 3 Kilometer nach einem Unfall. Habt ihr noch was gesehen? Eure Staus, eure Blitzer immer kostenlos. 0800 24 7 1077.
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12: Und David Bowie gemeinsam mit Under Pressure von 81 oder Billy Joel von 89 mit We Didn't Start the Fire gleich bei uns. Ich bin Christian Krack, wir haben für euch die meisten 80er.
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Joel, We Didn't Start the Fire. Besser Rock und Pop in eurem kleinen, aber feinen Radio. Hier ist die neue 107.7. 7 Minuten vor 7:30 haben wir. Jetzt mal eine wichtige Frage, Baden-Württemberg. Habt ihr zufällig einen halben Liter Blut übrig? Das würdet ihr vielleicht sagen, weiß gar nicht. Ja, habt ihr auf jeden Fall. Es werden nämlich Blutspender gesucht im ganzen Land. Ich war heute Vormittag Blutspenden hier in Stuttgart im Klinikum. Könnt ihr übrigens da so gut wie jeden Tag hingehen. Und dann habe ich mich noch gewundert, Mensch, ist so wenig los. Ist ja jetzt nicht so heiß, ne? Bei der Hitze, da gehen natürlich nicht so viele Leute Blutspenden. Und dann haben mir da die Krankenschwestern gesagt, ja, es sind zu wenig Blutspender schon seit geraumer Zeit, weil wohl wegen, was weiß ich, Unfällen oder Erkrankungen etc. werden auch immer mehr Blutkonserven gebraucht. Es gibt aber immer weniger Spender. Also gebt euch einen Ruck, tut wirklich nicht weh. Ja, nach einer Stunde ist das Ganze gegessen. Apropos Essen, die Essenszeit ist da auch schon mit eingerechnet. Ja, da kriegt ihr noch was zu essen, zu trinken, je nachdem auch noch ein bisschen Geld. Also, falls ihr das noch nie gemacht habt, überlegt euch das doch mal. Es wäre wirklich, wirklich wichtig.

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5: Das Wetter für uns in Baden-Württemberg. Aktuell sind's in Leinfelden, Echterdingen 22, Waiblingen 23, Heidelberg noch 25 Grad. Nach diesem schönen Abend ist es auch nachts kaum bewölkt. Ist natürlich ein bisschen frischer. 11 bis 6 Grad, aber ist ja angenehm zum Schlafen. Morgen dann erst sonnig, nachmittags bewölkt, aber trocken, 22 bis 29 Grad. 19.31 Uhr, die neue 107.7 Verkehrsservice. Achtung Autofahrer auf der A5 Karlsruhe Richtung Heidelberg. Zwischen Ettlingen und Karlsruhe Mitte jetzt ein liegen gebliebener LKW auf der rechten Spur. Achtung bitte auf der A8 Stuttgart Richtung Karlsruhe. Zwischen Möhringen und Kreuz Stuttgart liegen gebliebenes Auto, rechte Spur. Achtung bitte auf der A8 Karlsruhe Richtung Stuttgart. Auf Höhe Pforzheim West Gegenstände auf der mittleren Spur. Habt ihr noch was gesehen? Eure Staus, eure Blitzer, immer kostenlos 0800 24 7 1077. Gute Fahrt.
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5: Wir spielen für euch die meisten 80er, die meisten 90er, die meiste Musik. Ich bin Christian Krack und jetzt gibt's 80er Pop von Belinda Carlisle. Das ist Heaven is a Place on Earth. Oh ja.
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Nirvana, Smells Like Teen Spirit. Hier ist die neue 107.7. Guten Abend am Dienstag. Ihr wisst, wir spielen aber besten Rock und Pop. Und deshalb gibt's jetzt die meisten 80er mit Roxette aus Schweden. Das ist It Must Have Been Love.

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2: Es gibt gute Nachrichten für Bahnreisende und Pendler. Das ist eines unserer Themen jetzt. Es ist Dienstagabend, 20 Uhr.
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2: Mit Imme Kasten.
4: Schönen guten Abend. Vor allem Mädchen sind die Opfer und Männer die Tatverdächtigen. Die Zahl der registrierten Fälle von sexuellem Missbrauch an Minderjährigen ist gestiegen. Im vergangenen Jahr waren es gut 18.300. Während die Fallzahlen bei Kinderpornografie nach unten gegangen ist, gibt es bei der Jugendpornografie ein deutliches Plus. Möglicherweise, weil immer häufiger KI für solche Bilder oder Videos genutzt wird. BKA-Präsident Holger Münch.
5: Auch ohne großes Wissen kann man aus harmlosen Aufnahmen Kinder jugendpornografische Inhalte erstellen. Und was wir auch wissen aus der Forschung ist, dass die psychischen Folgen und die emotionalen Belastungen für Betroffene bei einer solchen Form von digitaler Gewalt in ihrer Schwere vergleichbar sind mit auch direkten physischen sexualisierten Gewalterfahrungen. Also das heißt, wir müssen das sehr, sehr ernst nehmen.
4: Die Deutsche Bahn will Alkohol an allen Bahnhöfen in Deutschland verbieten und so für mehr Sicherheit und Sauberkeit sorgen. Das Verbot betrifft das Trinken von Alkohol. Wer geschlossene Flaschen Bier, Wein oder auch Schnaps dabei hat, muss nicht mit Konsequenzen rechnen. Und auch das Trinken in Bahnhofsrestaurants bleibt erlaubt. Die Gewerkschaft der Polizei findet die Pläne grundsätzlich gut, hat aber Zweifel, ob es genug Personal gibt, um das Ganze auch zu kontrollieren. Und nun weitere Meldungen in Kürze. Der mutmaßliche Todesschütze von Stade ist tot. Laut niedersächsischem Justizministerium beging der Mann im Gefängnis Suizid. Hinweise auf ein Fremdverschulden gibt es nicht. Er wurde verdächtigt, 6 Menschen in einer Jugendhilfeeinrichtung in Stade erschossen zu haben. Hintergrund war wohl ein Sorgerechtsstreit. Der Bund will weiterhin beim Rüstungskonzern KNDS einsteigen, trotz verschobenen Börsengangs. Das hat Verteidigungsminister Pistorius klargestellt. Man wolle diese Schlüsseltechnologie in deutschem Zugriff behalten. KNDS stellt unter anderem den Kampfpanzer Leopard 2 her. Drama um Florian Lipowitz bei der Tour de France. Der deutsche Hoffnungsträger ist beim Einzelzeitfahren schwer gestürzt und muss aufgeben. Es ist bereits das zweite Aus eines Topfahrers. Am Sonntag war der zweifache dänische Toursieger Jonas Vingegaard nach einem Sturz verletzt ausgeschieden.
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2: Das Wetter für uns in Baden-Württemberg ist abends weitgehend sonnig, nachts weitgehend klar bei 11 bis 6 Grad. Morgen erst viel Sonne, im Laufe des Tages wird es immer bewölkter, bleibt aber wohl trocken bei 22 bis 29 Grad. Kurz nach 8, die neue 107.7 Verkehrsservice. Sieht im Moment gut aus auf den Straßen, falls ihr doch was entdeckt habt. Eure Staus, eure Blitzer immer kostenlos. 0800 24 7 1077. Ich bin Christian Krack. Ich wünsche euch eine gute Fahrt durch den Dienstagabend.
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2: Im Studio Imme Kasten. Schönen guten Abend. An allen deutschen Bahnhöfen soll Alkohol verboten werden. Laut Deutscher Bahn soll das für mehr Sicherheit sorgen. Hintergrund ist auch der Fall von letzter Woche, als ein Zugbegleiter im Streit mit einem betrunkenen Fahrgast aus einem fahrenden Zug gestürzt war. Bahnsprecherin Anja Bröker sagt im Ersten:
3: Wir erfahren immer wieder von Reisenden den Wunsch, dass sie sich an Bahnhöfen sicherer fühlen wollen. Aber auch Kommunen drängen da drauf. Und wir wollen ja auch unsere eigenen Mitarbeitenden schützen. Nicht zuletzt die Vorfälle der vergangenen Woche haben gezeigt, dass Alkohol zu Konflikten führt, zu Belästigung, zu Gewalt. Und damit wollen wir jetzt Schluss machen.
2: Jens Spahns Vaterschaft hat nicht nur die Debatte über moralische Doppelstandards entfacht, sondern auch über die Frage, ob die Leihmutterschaft in Deutschland erlaubt werden soll. Die CDU wird bei ihrem Nein bleiben, ist sich Bundesfamilienministerin Prien sicher. Die Leihmutterschaft sei mit dem Werteverständnis der Partei unvereinbar. Prien sagte dem Portal The Pioneer:
4: Natürlich mag es die ein oder andere Frau geben, die solche Entscheidungen dann selbstbestimmt trifft, aber empirisch kann man schon sagen, da gibt es eine große Gefahr, dass Frauen hier zu Objekten gemacht werden und dass das eine Ausbeutung ist, die einfach ethisch nicht vertretbar ist.
2: Und nun weitere Meldungen in Kürze. Vor allem Mädchen sind die Opfer und Männer die Tatverdächtigen. Die Zahl der Fälle von sexuellem Missbrauch an Kindern und Jugendlichen ist gestiegen auf gut 18.300 bundesweit im vergangenen Jahr. Die Dunkelziffer dürfte deutlich höher sein. Meist kannten sich Täter und Opfer schon vor dem Missbrauch. Der Bund will weiterhin beim Rüstungskonzern KNDS einsteigen, trotz verschobenen Börsengangs. Das hat Verteidigungsminister Pistorius klargestellt. Man wolle diese Schlüsseltechnologie in deutschem Zugriff behalten. KNDS stellt unter anderem den Kampfpanzer Leopard 2 her. Drama um Florian Lipowitz bei der Tour de France. Der deutsche Hoffnungsträger ist beim Einzelzeitfahren schwer gestürzt und muss aufgeben. Es ist bereits das zweite Aus eines Topfahrers. Am Sonntag war der zweifache dänische Toursieger Jonas Vingegaard nach einem Sturz verletzt ausgeschieden.
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1: 1994. Hooters-Gitarrist Eric Bazilian hat eine schlaflose Nacht. Er macht sich viele Gedanken und ist in einer sentimentalen Stimmung. Er nimmt seine Gitarre und schreibt einen Song. Später wird er einmal sagen, ich habe noch nie so schnell einen Song geschrieben. Auf seinem ersten Soloalbum erscheint der Song am Ende der CD als versteckter Song. Als er einige Zeit später die junge Sängerin Joan Osborne kennenlernt, fragt er sie, hey, möchtest du diesen Song vielleicht spielen? Joan hört sich den Song an und ist begeistert. Ihre Version geht international durch die Decke und gehört heute fest zu bestem Rock und Pop.
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1: Im Studio von Riebe, sei freundlich. Schönen guten Abend. Frankreich hat als erstes EU-Land ein Social-Media-Verbot für unter 15-Jährige beschlossen. Nach dem Senat hat am Abend auch die Nationalversammlung in Paris für das Gesetz gestimmt. Gisa Weber mit den Einzelheiten.
2: Ab dem 1. September, also direkt nach den Sommerferien, soll das Verbot in Frankreich für neue Social-Media-Konten gelten. Accounts von unter 15-Jährigen, die schon existieren, werden bis Anfang nächsten Jahres deaktiviert. Plattformen wie Instagram und Snapchat müssen das Alter ihrer Nutzer also künftig überprüfen. Ziel soll sein, Kinder und Jugendliche zum Beispiel vor Cybermobbing zu schützen. Auch in Deutschland wird immer wieder über ein Social-Media-Verbot für Minderjährige diskutiert.
1: Die Deutsche Bahn plant ein Alkoholverbot an allen 5.400 deutschen Bahnhöfen. Es soll bis Mitte Oktober eingeführt werden und dafür sorgen, dass die Bahnhöfe sicherer und sauberer werden. Die Gewerkschaft der Polizei ist zwar grundsätzlich für so ein Verbot und fordert auch, das Trinken in Zügen zu verbieten. Gleichzeitig ist sie aber skeptisch, wie das überhaupt durchgesetzt werden soll. GdP-Vize Alexander Peutz sagte bei NTV.
3: Wer soll es kontrollieren? Wir haben Überstunden, wir haben Krankheitssituationen in der Polizei, wir haben ein Personaldefizit. Hier muss natürlich eine konsequente Umsetzung auch dieses Alkoholverbots erfolgen. Dafür brauchen wir aber definitiv mehr Personal bei der Bundespolizei.
1: Und nun weitere Meldungen in Kürze. Vor allem Mädchen sind die Opfer und Männer die Tatverdächtigen. Die Zahl der Fälle von sexuellem Missbrauch an Kindern und Jugendlichen ist gestiegen. Auf gut 18.300 bundesweit letztes Jahr. Die Dunkelziffer dürfte deutlich höher sein. Meist kannten sich Täter und Opfer schon vor dem Missbrauch. Der mutmaßliche Todesschütze von Stade ist tot. Laut niedersächsischem Justizministerium beging der Mann im Gefängnis Suizid. Hinweise auf ein Fremdverschulden gibt es nicht. Er wurde verdächtigt, 6 Menschen in einer Jugendhilfeeinrichtung in Stade erschossen zu haben. Hintergrund war wohl ein Sorgerechtsstreit. Drama um Florian Lipowitz bei der Tour de France. Der deutsche Hoffnungsträger ist beim Einzelzeitfahren schwer gestürzt und musste verletzt aufgeben. Es ist bereits das zweite Aus eines Topfahrers. Am Sonntag war der zweifache dänische Toursieger Jonas Vingegaard nach einem Sturz verletzt ausgeschieden.
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0: 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Kennst du die Geschichte hinter diesem Song? 1984. Der Kalte Krieg hält die ganze Welt in Atem.
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0: Der Albtraum der Menschheit scheint zum Greifen nahe. Ein nuklearer Krieg zwischen dem Westen und der Sowjetunion. Der 25-jährige Roland Orzabal, Sänger der Band Tears for Fears, sitzt verzweifelt in seinem Zimmer in England mit seinem Drumcomputer und einem Synthesizer. Er lässt seinen Gedanken freien Lauf und schreibt einen Song. Schrei, schrei, lass alles raus. Übersetzt, schaut.
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0: 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Kennst du? Close your eyes, give me your hand. Die Geschichte hinter diesem Song?
1: Februar 1989. Die Bengals sind auf dem Höhepunkt ihrer Karriere. Ihre Songs laufen ununterbrochen im Radio und dementsprechend sind sie ziemlich gut gelaunt. Eines Tages beschließen sie, zum Sammeln neuer Ideen, sich ein bisschen Inspiration zu verschaffen. Dafür machen sie einen Ausflug zu einem ganz besonderen Ort, dem Grab von Elvis Presley. Ehrfürchtig stehen die drei Mädels im Garten der Erinnerung und schauen auf das Grab des King. Dort steht ein kleines Kästchen mit einer Kerze darin. Das wäre doch ein toller Songtitel, denkt sich Bengals-Sängerin Susanna Hoffs. Kurze Zeit später erobert Eternal Flame die Spitze der internationalen Charts. Inspiriert durch Elvis Presley ist der Song heute bester Rock und Pop.
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0: 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Kennst du? Wherever you go, whatever you do. Die Geschichte hinter diesem Song? Es ist 1989. Richard Marx sitzt in seinem Aufnahmestudio. Seit Tagen geht es ihm schlecht, denn er vermisst seine Frau Cynthia. Sie ist Schauspielerin und muss für 3 Monate zu einem Filmdreh. Richard Marx setzt sich ans Klavier und schreibt innerhalb von 10 Minuten einen Song. Erst Monate später entscheidet er sich dazu, den Song zu veröffentlichen. Wohin du auch gehst, was immer du tust, ich werde hier auf dich warten. 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